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0: Ihr hört Freeswild Jugendradio auf Max Neo. Ich bin Friedrich und wir haben diese Sendung heute wirklich randvoll gepackt mit neuer Musik, Veranstaltungstipps und meinem persönlichen Kinotipp des Monats. Gerade eben lief übrigens Odd Beholder mit Lean Dreams. Hinter Odd Beholder steckt die Schweizer Musikerin Daniela Weimann, die für ihren sehr atmosphärischen Indie-Pop bekannt ist. Irgendwo zwischen elektronischen Sounds, Melancholie und ganz großen Gefühlen. Ihre Songs laufen inzwischen auch international auf Festivals und in Indie-Playlists rauf und runter. Und jetzt wird's praktisch für alle, die in Nürnberg unterwegs sind. Wir schauen rein in die Veranstaltungstipps aus der Luise The Cult Factory für Mai und Juni 2026.
1: Hi, hier ist Hanna vom Luise-Team mit unseren Veranstaltungstipps für den Juni. Donnerstag, den 18. Juni, findet Fierce Flow statt. Wir treffen uns ab 18 Uhr in der Luise. Der Eintritt ist kostenlos. An je einem Donnerstag im Monat hostet das Fierce Flow Collective einen Raum für alle. Das Fierce Flow Collective ist ein Flinter-DJ-Kollektiv aus Nürnberg. Und Raum für alle heißt, die Tür ist offen, Kicker und Billard stehen bereit und die Getränke sind gekühlt. Der Eintritt ist frei und ihr könnt auch einfach nur bei uns abhängen. Komm also vorbei, wenn du Bock hast aufzulegen, aber nicht die Möglichkeit. Wenn du Musik für jeden Anlass hast, aber noch nicht die Skills, daraus ein Set zu machen. Wenn du schon Erfahrung hast und sie gerne teilen willst. Oder auch, wenn du einfach mit anderen Flinters im sicheren Rahmen connecten willst. Nehmt einfach euren USB-Stick mit, schließt ihn am Pionier-DJ Exe-DJ an und los geht's. Ein weiterer Tipp von uns ist der Emo-Biergarten, der am Samstag, den 20.06. in der Luise stattfindet. Der Beginn ist 18 Uhr und der Eintritt ist frei. Beim Luise Emo Biergarten laufen Hits der Emo Kids. Live von der Band Lily of the Valley. Kommt vorbei zum Connecten, gemeinsam einsam sein, zum Bingo spielen, gekühlte Getränke genießen und zusammen traurig sein im gemütlichen Biergarten der Luise. Als Special wird dieses Mal ein Selfcare DIY beim Emo Biergarten angeboten. Gemeinsam mit der Genesungsbegleiterin Laura könnt ihr Soul Collagen basteln. Außerdem wird es einen Infostand und Kurzberatung vom Sozialpsychiatrischen Dienst der AWO geben. Unser dritter und letzter Tipp für den Juni ist die Akustik Open Stage am 25.06. Der Einlass ist 18 Uhr und der Beginn 19 Uhr. Der Eintritt ist frei. Ein Schlagzeug sowie Verstärker für E-Gitarren sind vorhanden. Sonstige Instrumente bringt ihr einfach selber mit. Und dann Plug and Play. Ab 19 Uhr eröffnet eine Band den Abend und danach ist die Bühne offen für alle, die jammen und sich auf einer kleinen Bühne ausprobieren wollen. Kein Firlefanz, nur Musik. Die Band wird bald bekannt gegeben.

Und das waren Asbjörn und Laboum Fatale hier im Frisbee-Jugendradio auf Max Neo. Die beiden arbeiten tatsächlich schon seit vielen Jahren zusammen. Kennengelernt haben sie sich wohl schon 2014. Später wurde Laboum Fatale sogar Teil von Asbjörns Liveband. Gerade machen sie mit ihrer gemeinsamen EP House Party ziemlich spannende Sachen zwischen Hyperpop, Clubsound und elektronischem Indie-Pop. Asbjörn selbst ist in Dänemark längst eine feste Größe im alternativen Pop und bekannt dafür, offen über Identität, Außenseitertum und Freiheit zu sprechen. Und damit kommen wir zu meinem Kinotipp des Monats, beziehungsweise eher meiner Warnung des Monats. Ich war nämlich für euch in Glenkill und damit ihr euch das vielleicht sparen könnt, ist meine Meinung dazu ist folgende. Glenkill, ein Schafskrimi, der basiert auf dem berühmten Buch von Leonie Swann, das ziemlich viele Leute feiern. Und ja, in dem Film lösen Schafe einen Mordfall. Klingt erstmal komplett bescheuert, ist aber irgendwie auch ziemlich lustig. Die Story geht darum, dass Schäfer George tot auf seiner Wiese aufgefüllt wird. Im Buch mit einer Schaufel in der Brust, im Film vergiftet. Und seine Schafe denken sich, gut, dann müssen wir eben selbst herausfinden, wer der Mörder ist. Das Coole ist, dass die Schafe untereinander reden und richtige Charaktere haben. Manche sind mutig, manche total verpeilt und manche einfach nur dauerhaft genervt. Vor allem Lilly als Anführerin fand ich echt cool. Die Schafe sind generell das Beste am Film. Sie sind witzig geschrieben und man merkt, dass der Film mit denen aus richtig Spaß haben wollte. Auch die Synchronstimmen mit Anke Engelke und Bastian Pastewska passen mega gut dazu. Optisch sehen die Schafe auch sehr gut aus. Was ich aber nicht ganz so gut fand, der Film ist sehr anders als das Buch. Fans vom Buch könnten sich darüber vielleicht ärgern, weil Figuren verändert wurden und auch der eigentliche Kriminalfall komplett anders ist. Außerdem war die Handlung manchmal etwas durcheinander. Der Film springt oft zwischen den lustigen Tierfilmen, Familienfilmen und Krimi hin und her und dadurch wusste man manchmal nicht so richtig, was der Film eigentlich sein will. Manche Szenen waren richtig spannend und andere eher random oder kitschig. Trotzdem hatte ich insgesamt Spaß damit. Und wenn man keine super ernste Krimi-Geschichte erwartet, sondern einfach nur einen lustigen Film mit Schafen, dann funktioniert Glenkill wirklich gut. Vor allem die Schafe selbst machen den Film sehenswert. Für mich, von mir, gibt's deshalb 5 von 10 Punkten.

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Ich bin Friedrich und wir sind ja ständig auf der Suche nach neuer Musik aus der Region. Und manchmal stolpert man dabei über Bands, bei denen man sofort merkt, da passiert gerade was. Heute schauen wir deshalb mal genauer auf die Würzburger Band Menzel. Das Duo besteht aus Max und Tabea und verbindet alternative Indie-Pop mit ziemlich viel Sommerfeeling, Sehnsucht und diesem Fenster runter nachts durch die Stadt fahren Vibe. Auf ihrer Website beschreiben sie ihre Musik selbst als Soundtrack für Leute, die das Leben lieben und zwischendurch auch mal die negativen Schlagzeilen vergessen wollen. Klingt erstmal groß, funktioniert aber erstaunlich gut. Und bevor wir gleich mit ihnen sprechen, hören wir erstmal rein in den Song Dopamin.

0: Das war die Würzburger Band Menzel und wir haben den beiden natürlich ein paar Fragen gestellt. Die beiden beschreiben ihre Musik selbst als Mischung aus Alternativ-Indie-Pop, La Dolce Vita und Songs über die kleinen emotionalen Momente des Alltags. Angefangen hat Menzel ursprünglich sogar als Solo-Projekt, bevor daraus ein Duo wurde. Mittlerweile spielen Max und Tabea gemeinsam Konzerte und arbeiten ihre Songs ziemlich klar arbeitsteilig aus. Darüber sprechen wir gleich auch noch genauer. Und man merkt schon beim Hören, diese Songs wollen gleichzeitig leicht und emotional sein. Also genau der richtige Stoff für den Sommer. Hallo Max und Tabea.
1: Hi. Hallo, schön, dass wir hier sein können dürfen.
2: Ja, danke.
0: Ihr habt mit diesen Songs den Soundtrack für den Sommer abgeliefert, oder?
1: Also es gibt noch ein paar Songs, die wir droppen werden dieses Jahr und ist eigentlich ein kompletter Soundtrack für den Sommer. Tatsächlich, ja.
2: Genau, voll. Also Dopamin ist eigentlich nur einer von vielen Songs, die auch so ein positives Gefühl beschreiben. Und ja, uns macht er auf jeden Fall richtig viel Spaß und hat den Start in den Frühling schon leichter gemacht.
1: Genau.
3: Habt ihr die geschrieben mit den großen Festivalbühnen dieser Region im Hinterkopf?
1: Kann man sagen, ja, schon. Also wir haben richtig Bock, auf Festivals zu spielen natürlich und dieses Open-Air-Feeling, einfach zu genießen. Und da braucht man natürlich auch Songs, die abgehen.
0: Wie viel Konzept steckt drin in einem Soundtrack für diesen Sommer?
2: Schon einiges. Also wir haben tatsächlich die Songs, die wir jetzt gerade veröffentlichen, schon vor einem Jahr oder noch länger
1: geschrieben. Teilweise noch länger, genau.
2: Und da haben sich so einige Sachen entwickelt. Der Max hat das ganze Menzel-Projekt ja eigentlich alleine angefangen und dann kam ich irgendwann dazu und da haben wir immer weiter gefeilt an unserem Sound und versuchen da auch immer so DIY-mäßig alles selbst zu machen und da haben wir uns auch schon weiterentwickelt, würde ich mal sagen.
1: Absolut, ja, ich habe eben ganz viele Songs geschrieben, viele Demos gehabt und wir haben uns dann auch immer mehr Gedanken gemacht, in welche Richtung möchten wir gehen, welche Marke sind wir. Wofür stehen wir und so. Und genau, und wir haben einfach Bock, mit den Leuten zu tanzen, abzugehen, uns diese Good Vibes nach draußen zu bringen.
2: Und so ist es auch immer mehr Dance geworden, unsere Musik. Also wir haben gefühlt bei Alternative Pop irgendwo angefangen und dann uns so in die Richtung Indie-Dance immer weiter entwickelt. Und jetzt macht es uns richtig Spaß, das auch auf die Bühne zu bringen.
0: Max, Frage an dich. Was hast du in Tabea gesehen, dass du sie mit in das Menzel-Projekt genommen hast? Und Tabea, was hat dich an dem Singer-Songwriter Menzel interessiert?
1: Also ich würde sagen, erfahrungsgemäß ist man zu zweit einfach immer stärker. Gerade in der heutigen Zeit in diesem Musikbusiness ist es einfach so riesig. Es gibt so viele Aufgabenbereiche. Daher war es von dem Aspekt schon mal gut, einfach zu zweit zu sein, aber auch natürlich das Künstlerische. Und also meine Musik, wenn man sie sich anhört, die ich gemacht habe, bevor wir zusammen das gemacht haben, ging schon in diese Richtung. Ich bin so, würde sagen, so ein Archetyp-Lover und in die Richtung ging es auch schon die ganze Zeit. Also ich habe eigentlich schon meine Traumfrau gesucht mit den Songs, die ich gemacht habe und dann auch gefunden. Und dann dachte ich mir, es wäre jetzt eigentlich der komplette Traum, wenn sie jetzt auch noch, tatsächlich hatte eine Vorstellung, ich wollte gerne mit einer Tänzerin zusammen sein.
2: Also ich habe es noch gar nicht erzählt, also das war total krass für mich, als ich Max getroffen habe, weil wir waren erst so ein Liebespaar und da habe ich schon ihn immer auf der Bühne bewundert und all seine ganzen Talente dort auch in allen musikalischen Bereichen und tatsächlich nach unserem ersten Date hat er mir auch direkt einen Song geschickt. Und ich als Texteschreiberin, Tänzerin und leidenschaftliche Sängerin zu dem Zeitpunkt auch schon, war dann schon total geflasht davon, welche Welt er da so eröffnet hat, in die er mich auch irgendwie so ein bisschen reingezogen hat. Und als wir dann angefangen haben, zusammen kleine erste Konzerte bei uns zu Hause auszurichten.
1: Im Wohnzimmer,
2: Konzerte. Genau, war dann klar, dass ich auf jeden Fall mitsingen soll und möchte und muss eigentlich, weil es einfach so viel mehr Sinn gemacht hat, das alles zusammen zu machen, weil alle Erlebnisse, die wir zusammen irgendwie gesammelt haben, sich dort in der Musik widerspiegeln und so haben wir uns diese Welt, die wir zusammen erleben,

0: in Musik verpackt.
1: Bisher haben wir lauter gute Laune-Songs gehört. Ist eure Welt immer schön?
2: Es ist manchmal auch ein bisschen, wie soll ich sagen, auch mal melancholisch. Es geht auch sehr deep teilweise. Also es ist nicht einfach nur, wie soll ich sagen, also so gute Laune-Songs, die, also warum schreibt man die? Also die sind auch entstanden, weil wir eine ziemlich dunkle Zeit durchleben mussten. Und wir haben immer versucht, die ganzen negativen Ereignisse in positive Dinge umzuwandeln. Wie zum Beispiel auch bei Dopamin. Genau.
1: Wie läuft das Songwriting bei euch?
0: Also oft ist es so, dass wir zusammen irgendeine Inspiration haben, irgendeinen Vibe, und der Max hört dann irgendeine Melodie oder irgendwelche Akkorde in seinem Kopf, und sobald er das ausprobiert und ich das dann höre, dann fallen mir vielleicht irgendwelche Worte ein und dann finden wir zusammen das Songrätsel heraus, wie wir immer so schön sagen.
2: Rätsel, ja. Also ich habe meistens irgendwelche Instrumentals, die ich irgendwie zusammenbastel, ganz schnell und ganz schäbig erstmal, um dann irgendwelche Hooks und Melodien zu finden. Und wenn es dann nichts zu finden gibt, dann ist der Song auch nichts. Dann muss man weiter am nächsten machen. Also so macht man einfach die ganze Zeit, bis immer irgendwas Geiles rauskommt. Also ich mache meistens die Musik tatsächlich, genau.
0: Und ich den Text, also gleichzeitig helfen wir uns aber am Ende dabei und bringen das Ganze zusammen zu Ende, weil nur so klappt es auch irgendwie.
2: Genau, also es, ja.
0: Voll. Und wenn wir quasi jetzt immer mehr auch selber machen, dann sind es auch so neue Herausforderungen. Also wir machen unser eigenes Marketing so, wir machen unsere eigenen Cover-Shootings, wir machen unsere eigenen Produktionen, und da sind wir auch total im Team. Also wenn einer das alleine machen würde, würden wir, glaube ich, gar nicht so weit kommen.
2: Nee. Also wir inspirieren uns auch einfach gegenseitig total. Und deswegen flowen wir ziemlich schnell und ziemlich gut.
0: Auf einer Welle.
1: Du hast gesagt, ihr teilt euch die meisten Aufgaben. Wer macht was?
2: Das ist tatsächlich ziemlich gut aufgeteilt, weil das Ganze drumherum macht tatsächlich viel Tabea. Es kommt ja auch noch dazu, dass wir irgendwelche Reels so drehen soll. Und das besprechen wir natürlich zusammen und drehen sie natürlich auch zusammen, aber den Part, den macht tatsächlich alles Tabea.
0: Voll, ich bin dann immer den ganzen Abend am Handy und schneide unsere Reels und beantworte die Nachrichten von den lieben Leuten da draußen, die mit uns zusammen auf der Reise sind. Es ist richtig lustig, weil wenn wir dann so im Zug fahren oder so, dann der Max hört dann unseren letzten Mix und guckt, ob da irgendeine Snare noch zu laut ist oder sowas. Und ich schnibbel dann am Reel, und dann hat jeder so seinen Job, und so kommen wir weiter.
1: Als nächstes wollen wir den Song Adore von euch hören. Was müssen wir vorher darüber wissen?
0: Oh.
2: Okay, man kann sagen, es ist einer der besondersten Songs für uns. Tatsächlich, denn also er geht, also den Song habe ich quasi Tabea geschrieben, bevor ich ihren Antrag gemacht habe.
0: Oh.
2: So, genau, so ein Song ist es.
0: So ein Song ist es.
2: So ein Song ist es.
0: Und ein genau, besonderer Song.
2: Und er kommt morgen raus.
0: Tatsächlich.
3: Weltpremiere.
0: Ja.
3: Wir brauchen eigentlich so einen Jingle.
0: Stimmt.
3: Total crazy Jingle. Falls jemand da draußen Lust hat, einen Jingle für uns zu machen, der Weltpremiere sagt.
0: Meldet euch jetzt bei Radio Z.
3: Einfach schicken.
4: Und ansonsten könnt ihr jetzt ganz in Ruhe den Song genießen und müsst auch nichts machen. Menzel mit Adore in den lokalen Leidenschaften auf Radio Z.

0: Ihr hört Free Spirit Jugendradio auf Max Neo. Ich bin Friedrich und wir unterhalten uns mit der Würzburger Band Menzel. Wir haben sie zum Beispiel gefragt, was ihre perfekte Bühne wäre.
1: Oh, ich glaube, eine Open-Air-Bühne am späten Abend bei Sonnenuntergang mit ganz vielen Leuten, die Lust haben zu tanzen und mit uns zusammen zu singen. Das wäre, glaube ich, so
2: der Traum, ja. Danke.
1: Mal schauen, vielleicht passiert es dieses Jahr noch. Möglich. Ich glaube, wir haben immer wieder neue kleine Träume und Ziele. So, jetzt ist es auf jeden Fall erstmal unser Album, unser erstes Album zu veröffentlichen. Das bringen wir gerade auf den Weg. Und dann steht uns irgendwie alles offen. So, ich glaube, zusammen können wir noch ganz viele neue Plätze irgendwie erkunden. Und ich kann mir auch vorstellen, dass wir mal irgendwo im Ausland auftreten. Ja, vielleicht in Italien.
2: Ja, wir lieben auch so irgendwie Italien, Frankreich und so. Wir haben auch so ein bisschen unsere, also die Songs, die noch kommen, gehen auch ein bisschen auch in die Richtung, so ein bisschen südländisch angehaucht. Also wir mögen auch einfach andere Sprachen und diesen Klang der Sprache und wir möchten uns da nicht einschränken. So,
1: genau.
2: Also wir machen, was uns gefällt, worauf wir Bock haben. Und wenn wir Bock haben auf was Französisches, dann wird es halt Französisch.
1: Und wir glauben, dass es bestimmt anderen Leuten auch gefallen kann, weil wir das einfach so feiern mit Herzblut und da so viel Liebe reinstecken. Und das kommt auch bestimmt dann bei anderen Leuten auch an, die Französisch oder Italienisch auch cool finden.
0: Was habt ihr denn schon für konkrete Pläne für diesen Sommer?
1: Richtig cool. Wir haben sogar in Würzburg wieder ein paar Auftritte, auch Open Air. Also wir spielen beim Umsonst und Draußen Festival, darauf freuen wir uns schon. Und dann spielen wir in Biber Ehren beim Duo Festival und dann noch in der Nähe von Berlin beim Pax Festival.
2: Genau, so ein Friedensfestival.
1: Genau, und das sind so unsere Eckpfeiler, worauf wir uns schon freuen. Und dann gibt es noch so ein paar kleinere Feste, auf denen wir auch Musik machen. Oder eine Hochzeit zum Beispiel oder sowas, wo wir dann auch mit Leuten zusammen Covermusik spielen, die es schon gibt. Aber das macht uns auch Spaß, weil es halt so verbindend ist auch. Man sieht die Leute halt an Feiern einfach, wo sie so die Zeit genießen.
2: Voll, Hauptsache die Leute haben einfach Spaß zu tanzen und feiern mit uns oder feiern einfach auch selber, so haben was zu feiern.
1: Voll, das macht auch richtig Spaß, es einfach anzuschauen, wenn die Leute dann tanzen und feiern aus der Ferne und wir spielen so für uns.

0: Das war die Band Sind mit Wohin ist die Zeit? Ihr hört Freespirit Jugendradio auf Max Neo und wir möchten euch jetzt noch eine ganz junge Musikerin aus Erlangen vorstellen. Manu Lua. Sie hat gerade erst ihren ersten eigenen Song veröffentlicht und das ist natürlich immer ein riesiger Schritt. Gerade heute, wo man als Newcomerin plötzlich gleichzeitig Songwriterin, Sängerin, Social Media Team und manchmal sogar eigene Managerin sein muss. Umso spannender fanden wir, wie reflektiert sie schon über ihren kreativen Prozess spricht. Wir haben sie gefragt, wie viele Songs parallel entstehen, wie kritisch sie mit sich selbst ist und ob man sich eigentlich irgendwann traut zu sagen, okay, jetzt ist ein Song wirklich fertig.
1: Also ich will unbedingt natürlich mehr Lieder haben, aber dauert immer ein bisschen so mit Produzieren und dann alles so richtig schön singen und dann muss ich mir sicher sein, dass ich das Lied wirklich mag, damit ich das releasen. Aber ja, kommt schon.
0: Du wolltest schon einen zweiten Song draußen haben, oder?
1: Genau, ja, die hätte eigentlich schon im Mai rauskommen sollen, aber leider hat es ein bisschen länger gedauert mit der Produktion und so, weil ich will unbedingt, also in jedes Lied, das ich habe, mich immer verbessern. Also natürlich so Fehler korrigieren, die ich vielleicht beim letzten Lied gemacht habe. Und deswegen habe ich mir gedacht, ich glaube, es wäre besser, wenn ich ein bisschen länger dauere, um das Lied zu releasen, als die jetzt rauszuhaben und später so, ja, nicht glücklich damit sein.
0: An wie vielen Songs arbeitest du immer gleichzeitig?
1: Also viele. Ich habe wirklich keine Ahnung. Also ich mache immer so, dass ich viele Lieder schreibe. Also ich fange eigentlich meistens immer mit Songtext an. Deswegen habe ich viele, viele Songtexte. Und dann, ja, also viele. Aber von diesen Songtexten nehme ich immer so meine Lieblinges. Und dann denke ich so in die Melodie. Aber ja, also wenn ich wirklich ein Lied mag, dann fokussiere ich mich später halt nur an dieses einzige Lied.
0: Wie lange dauert dieser Prozess bei dir?
1: Boah, kommt drauf an. Also ich sag's ehrlich, wenn ich ein Lied habe, die ich wirklich mag und die, also für mich zumindest, richtig gut ist, dann geht es eigentlich ziemlich schnell. Also in ein paar Tagen meistens. Aber es kann auch natürlich sein, dass ich ein paar Lieder habe, die ich vielleicht so, ja, der Songtext passt nicht oder das habe ich nicht richtig gesungen oder diesen Produktionsteil mag ich nicht und irgendwas fehlt hier, dann dauert es vielleicht so Monaten, bis ich das Lied raus habe. Also tatsächlich, mein erstes Lied Nowhere habe ich eigentlich mit 13 geschrieben und die habe ich eigentlich nur jetzt, also mit 18 produziert.
0: Bist du da sehr kritisch?
1: Ja, also definitiv. Also für mich muss immer so alles richtig passen. Also beim alles in meinem Leben. Aber wenn es um Musik geht, dann muss meine Stimme passen. Also ich muss das richtig singen, ich muss das richtige Gefühl haben. Dann beim Mixing muss alles richtig klingen. Die Produktion muss richtig sein, das Gefühl, die Dynamik. Wenn das nicht passt, dann kann ich mit das Lied nicht weiterführen. Also ich habe schon an viele Lieder aufgegeben, weil es für mich einfach nicht gepasst hat. Dann, ja.
0: Hast du ein Team außenrum, das dich ein bisschen unterstützt?
1: Tatsächlich alles alleine, ja. Genau, also ich habe vor ein paar Jahren angefangen und halt viele verschiedene Sachen so, also über Music Business gelernt, so Musikproduktion, Songwriting und ja, also ich übe das alles seit ein paar Jahren, aber ich habe tatsächlich nur seit kurzem angefangen so, ja, also meine Lieder so zu releasen und mich ein bisschen mehr ins Publikum zu erscheinen und so.
0: Wie waren die Reaktionen auf deinen ersten Song?
1: Naja, also eigentlich richtig gut. Und also von Leuten, die ich schon kenne, die waren eigentlich so geschockt, weil ich glaube, alle wussten schon, dass ich singen mag, aber die wussten nicht alle, dass ich ein Lied release. Die waren eigentlich aufgeregt und so. Und zum Glück habe ich auch ein paar Leute auf Social Media, die mich auch supporten und so. Die waren auch richtig glücklich und dann haben die das Lied so gespeichert und so. Also ich fand es schon richtig gut, richtig süß.

Ihr hört Frisbert Jugendradio auf Max Neo. Das war Manu Lua mit ihrem ersten Song Nowhere. Und ganz ehrlich, gerade bei neuen Künstlern fragt man sich ja manchmal, wie viel Studiozauber da eigentlich drinsteckt. Deshalb machen wir jetzt einen Reality-Check. Wir hören nämlich gleich noch eine Unplugged-Aufnahme von ihm. Nur Stimme, wenig Schnickschnack, ganz direkt. Und ich finde ja, gerade da merkt man erst, ob jemand wirklich eine besondere Stimme hat.

0: Ihr hört Free Spirit Jugendradio auf Max Neo. Ich bin Friedrich und das war's leider schon wieder mit Free Spirit für heute. Wir hoffen, ihr habt ein paar neue Lieblingssongs entdeckt, vielleicht sogar eine neue Band für euren Festivalsommer. Und vielleicht auch einen Film, den ihr jetzt eher nicht anschauen müsst. Zum Abschluss verabschieden wir uns jetzt noch mit der Nürnberger Band Limoto. Macht's gut, passt auf euch auf und bis zum nächsten Mal hier beim Free Spirit Jugendradio auf Max Neo.
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5: Hallihallöchen und herzlich willkommen beim Funkenflug, der besten Zeit des Tages. Ich bin der Kili.
6: Und ich der Jonas. Moin. Wir haben heute natürlich wie immer musikalische Banger und Themen für euch im Petto.
5: Ja, von der philosophischen Frage des Lügens, Klamottentrends und wie man am besten eigene Filme dreht, ist heute alles dabei.
6: Also macht euch ready für den Funkenflug, denn wir starten direkt mit einem absoluten Kracher Lemon Tree von Alle Farben hier bei uns im Funkenflug auf Max Neo.
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0: Das war Hand in Hand von Beatsteaks. Du sag mal, Killy, hast du selber schon mal einen echten Blockbuster gedreht?
1: Also Blockbuster würde ich das jetzt nicht nennen, aber früher als Kind bin ich schon mit der alten Digicam meiner Eltern rumgelaufen und habe einfach jeden und alles gefilmt. Aber so eine richtige Storyline gab es da dann doch eher weniger. Wieso fragst du?
0: Naja, ganz einfach. Ich drehe ja mit meinem besten Kumpel ganz gerne Kurzfilme. Die reichen wir dann auch beim Mittelfränkischen Jugendfilmfestival ein. Und by the way, ist ja auch echt ein nices Festival.
1: Ja, voll. Dieses Jahr war ich das erste Mal mit dabei. Und es macht schon echt Fettlaune. Meine Partnerin hat dieses Jahr auch wieder was abgegeben. Leider nicht gewonnen. Und ich bin ja allgemein beim Filmthema irgendwie ein bisschen raus.
0: Ja, kein Ding, Kili. Vielleicht geht es ja euch so und ihr wollt da gerne mal mit im Game mit dabei sein. Ist ja auch echt spannend und voll vielfältig. Einfach gefühlt alles möglich, natürlich halt, wie so oft mit dem nötigen Cash und den kreativen Ideen.
1: Ja, check ich schon, aber es klingt anfangs immer so komplett überfordernd. Gibt es maybe ein paar Lifehacks oder so?
0: Naja, ich habe mich mit dem Thema Film mal ein bisschen genauer befasst und vielleicht ist da ja hier und da der ein oder andere Tipp für dich und auch für euch da draußen mit dabei, damit auch du und deine Digicam-Videos zu echten Blockbustern werden. Och Willi, schon wieder nur Film gucken.
2: Ja, wieso denn nicht? Was willst du denn sonst machen?
0: Einen Film selber drehen.
2: Und wie?
0: Na, dafür gibt's zum Glück noch die Funkenflug Filmcheckliste.
2: Zur Geschichte an sich. Ihr könnt die allerbesten Schauspieler haben und die genialsten Kameramänner. Ohne Geschichte nichts zu tun. Die Geschichte sollte den Zuschauer fesseln. Deshalb ist das Wichtigste schon mal die Story und das dazu passende Drehbuch.
0: Das Drehbuch solltet ihr immer bei euch haben, denn dort wird alles zusammengefasst. Wer was und wann machen soll und auch Regieanweisungen für Schauspieler und Kamera. Aber wen braucht man eigentlich überhaupt alles für den Dreh eines Films?
2: Die Crew besteht aus Schauspielern, Regisseuren, Kameraleuten, Cuttern und natürlich dem Tonmann. Der Regisseur ist sowas wie der Boss am Set. Er muss darauf achten, dass alles Wichtige erzählt wird. Außerdem hat er die Aufgabe, zu erklären, was die Schauspieler tun sollen, wie und was sie zu sagen haben. Wer weiß schon ohne Hilfe, wie man von außen wirkt.
3: Läuft's? Alles gut für euch?
4: Läuft.
3: Ja. Und bitteschön.
0: Schauspieler. Seine Hauptaufgabe besteht darin, der Figur, die er spielt, Flügel zu verleihen und ihm somit Leben einzuhauchen. Das heißt nicht nur den Text sicher zu beherrschen, sondern auch konzentriert bei der Sache zu bleiben und mit Mimik und Gestik, also Gesichtszüge und Handbewegungen, das Gesagte zu unterstreichen. Tonmann. Der muss für einen klaren Ton sorgen. Sein Job ist es, dass das zu hören ist, was man hören will. Sonst nichts.
2: Kameramann. Er muss darauf achten, dass das Richtige zu sehen ist. Er muss sich um das richtige Licht kümmern. So sollten Nachtszenen nicht durch Sonnenlicht auffallen. Er muss auch dafür sorgen, dass die Kamera sich richtig bewegt. So ist es in Action-Szenen zum Beispiel durchaus üblich, eine wackelige Kameraführung zu haben. In den restlichen Szenen eher nicht. Über die Einstellung wird der Blick des Zuschauers gesteuert. Und so kann man mit Bildern erzählen.
0: Stimmt, da gibt's ja ganz viele verschiedene Einstellungsgrößen.
2: Ja, genau. Die Totale zum Beispiel. Bei der sieht man bestimmte Personen oder Objekte mit der Umgebung.
0: Und was ist nochmal eine Halbtotale?
2: Bei einer Halbtotale sind die Personen ganz erkennbar, also von Kopf bis Fuß, aber dafür ohne Umgebung.
0: Also nicht so wie bei der Nahaufnahme, bei der man nur die obere Hälfte einer Person sieht.
2: Das ist dann so ähnlich wie bei der Ganzaufnahme, aber da sieht man nur das Gesicht. Einen gibt's noch, und zwar den Ausschnitt, bei dem man nur ein Detail einer Person sieht, so zum Beispiel den Mund oder die Augen. So, das waren jetzt aber die wichtigsten. Es gibt auch noch ein paar andere Tricks. Zum Beispiel wirken Schauspieler von oben gefilmt unterlegen und von unten gefilmt mächtig.
5: Kamera läuft!
0: Und zum Schluss der Cutter. Er muss Übergänge schneiden, Szenen raussuchen, bei vielen Versuchen den passenden aussuchen und sortieren, Fehler rausschneiden, die Lautstärke anpassen und Musik einbauen.
2: Was bei einem Film nie fehlen darf, ist jedoch die Musik. Sie kann zum Beispiel Gespräche im Hintergrund begleiten oder als Lückenfüller verwendet werden. Oder aber sie erzeugt Gefühle.

0: Puh, da muss man aber an echt viel denken.
1: Aber zum Glück haben wir ja noch die Checkliste. Lass uns die doch einfach mal abarbeiten.
0: Also, die Kamera ist eingepackt. Das Mikro und die Kopfhörer funktionieren. Ich würde sagen,
1: los geht's!
2: Oha, ja okay, safe paar Sachen. Bei mir echt noch nicht bekannt, aber it's good to know.
1: Übrigens findet ihr auch auf der Webseite www.bkjff.de, ich wiederhole nochmal, www.bkjff.de, noch jede Menge kostenlose Inhalte und Tipps für eure erste Filmidee, um die dann so langsam, langsam Richtung Hollywood und Oscars anzuheben. Aber Vorsicht, natürlich nur der Anfang.
2: Ja, siehst du mal, doch immer nice, seinen Horizont zu erweitern, meinst du nicht?
1: Ja, voll. Und apropos Horizon, hier kommt jetzt für euch Bring Me the Horizon mit Kool-Aid.

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0: Das waren die Sportfreunde Stiller mit Tiamo Italiano hier bei uns im Funkenflug auf Max Neo.
1: So Jonas, jetzt mal Butter bei die Fische. Wie viel ist dein Outfit wert?
0: Ja, gute Frage. Ich würde sagen, nicht so teuer. Also fangen wir mal an. Schuhe 150 Euro, T-Shirt 50, Jeans 60, dazu noch Apple Watch, Brille und Socken. Ja, also so Pi mal Daumen 1.500 bis 2.000 Euro.

0: Ja, okay, hast du schon recht. Ist jetzt nicht so teuer, aber halt schon auch eine Zahl so. Aber damit bist du trotzdem noch unter vielen anderen Hypebeasts, die sich dann Pullover für halt ein paar tausend Euro kaufen.
1: Auf dieses Level würde ich auch nie kommen wollen, aber andere Personen eben schon. Und was Klamotten und der eigene Stil alles bei Menschen ausmachen können, hat der Emilian für uns alle abgecheckt. Und das hören wir jetzt.
2: Pullover, der war ein bisschen teurer, war glaube ich eine Limited Edition, 1700 war das.
3: Hose von Gucci habe ich hier im Store geholt für 890 Euro.
4: Die liegt aktuell, meine ich, bei 700, 750.000 Euro.
5: 750.000 Euro für diese Uhr.
4: Ja, klar.
6: Jeder Mensch trägt Klamotten, jedoch hat Kleidung für verschiedene Menschengruppen verschiedene Bedeutungen. Da mich dieses Thema interessiert, habe ich mit ein paar verschiedenen Leuten auf der Straße darüber geredet.
7: Outfit ist immer gut und mit Outfit kann man viel ausdrücken.
8: Mein Outfit ist mir schon ziemlich wichtig.
9: Mein Outfit ist eigentlich gar nicht so wichtig.
10: Meine Outfits sind mir eigentlich schon ziemlich wichtig, denn ich persönlich finde, dass man sich darin dann einfach besser fühlt und es gibt mehr Selbstbewusstsein, wenn man halt Kleidung trägt, die einem gefällt.
6: Für viele Menschen ist es wichtig, mit ihren Outfits cool auszusehen oder andere Leute zu beeindrucken, um sich wohlzufühlen. Für andere ist es eher wichtig, dass sie warm gehalten werden und es gemütlich ist.
8: Also primär würde ich sagen, mein Outfit sollte funktional sein, aber wenn es gut aussieht, ist es natürlich auch nicht schlecht.
7: Schon eher das Aussehen. Ich finde das Aussehen wichtiger.
11: Wenn es unbequem ist, dann bringt auch das schönste Outfit der Welt nichts.
12: Im Großen und Ganzen muss es einen Boom machen, wenn man die Klamotten sieht. Und dann ist man auch bereit, was dafür auszugeben.
6: Je nachdem, wie wichtig jemandem die Kleidung ist, geben Leute mehr oder weniger Geld dafür aus.
7: Es ist schwer, so wenn es mir schon gut gefällt, dann schon so bis 100 Euro, aber alles darüber finde ich dann schon ein bisschen hart so.
6: Ist dir wichtig, was du so für Marken trägst?
7: Nein, eigentlich nicht. Also solange es gut aussieht und solange es nicht irgendwie irgendwas auszeigt, irgendeine schlechte Meinung von meiner Meinung nach nicht Gutes vertritt, dann habe ich nichts dagegen, kann ich alles tragen.
10: Ich finde auch viele Marken sagen einfach nicht schön. Wenn ich mir jedes Mal die Kleidung von Gucci oder so anschaue, ich mag das einfach nicht.
8: Tatsächlich halte ich mich eher von diesen bekannten Marken fern, aber ich mag es schon, wenn ich weiß, die Qualität ist gut von einer gewissen Marke, die dann auch dementsprechend zu tragen.
6: Für viele Menschen ist ihr Outfit auch eine Möglichkeit, um ihre Persönlichkeiten auszudrücken.
7: Also schon, ist schon wichtig, so mit deinem Outfit sich zu identifizieren. Ist ja auch ein Teil von einem.
11: Also ich finde, Kleidung zeigt ein Stück weit, wer man ist. Und mein Kleidungsstil verändert sich ja auch je nach Stimmung oder Phase, in der ich gerade bin.
10: Ich kann mir gut vorstellen, wenn ich so eher bequem mit Oversize-Kleidung laufe, möchte ich halt so wenig möglich Aufmerksamkeit haben. Und in den Momenten, wo ich mich doch mal ein bisschen gewagter anziehe, fühle ich mich allgemein dann besser und bin dann auch offener für andere Menschen.
6: Auch wenn sich viele Menschen mit ihren Outfits identifizieren, braucht nicht jeder Mensch gleich lang, um sich anzuziehen. Wie lange brauchen Sie, um Ihr Outfit vorzubereiten?
12: Eine Minute.
10: Meistens eine Stunde bis über eine Stunde.
11: Wenn ich Lust habe, was Neues auszuprobieren oder nicht weiß, was ich anziehen soll, dann kann es schon mal länger dauern.
8: Nicht mal eine Minute wahrscheinlich.
9: Ich glaube, ich brauche mal 10 Minuten, um Outfit anzuziehen.
6: In den 2000er Jahren waren die Y2K-Hip-Hop-Ästhetik sehr beliebt. Die Mädchen trugen Hüfthosen und bauchfreie Tops, während die Jungs Oversized-T-Shirts und weite Jeans anhatten. In den 2010er Jahren wurden Skinny-Jeans mit Oversized-Pullovern getragen. Seit 2020 trägt man wieder viel Oversized im Retro-Look. Hierbei ist die Nachhaltigkeit auch ein wichtiges Thema, weswegen Secondhand auch ein Trend geworden ist. Mich hat es interessiert, ob die Menschen den Trends folgen.
10: Ich folge keine Trends eigentlich, kenne die Trends, aber ich ziehe halt lieber das an, was mir gefällt und was mir steht.
9: Fashion Trends interessieren mich überhaupt nicht. Ich ziehe mich fast kaum an, nachdem was andere. Ich trage das, was mir gefällt.
11: Also ich lasse mich manchmal von Trends inspirieren, aber ich renne nicht jedem Trend hinterher. Secondhand-Shopping ist richtig nice, macht Spaß und es ist natürlich auch viel nachhaltiger. Bei Vinted kaufe ich zum Beispiel ganz viel ein.
6: Diese Gespräche haben mir gezeigt, wie verschiedene Menschen mit ihrer Kleidung umgehen. Manche wollen einfach nur gut aussehen, andere wollen nur warm gehalten werden. Einige Menschen stecken jedoch auch viel Zeit in ihren Style. Doch jeder drückt mit seiner Kleidung seine Persönlichkeit aus, entweder bewusst oder unbewusst.
0: Ja, Secondhand einfach immer guter Call, sage ich.
1: Was aber auch ein guter Call ist, ist Billy Talent mit Red Flag. Denn der kommt jetzt für euch hier beim Funkenflug auf Max Neo.

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1: Montag lieben, Klausen, Globen.

0: Das waren 21 Pilots mit Ride. So, ich muss dich einfach fragen, I'm sorry. Hast du vorhin beim Preis deines Fits gelogen, Jonas?
1: Nein, wirklich nicht. Ich schwöre auf den hier, könnt ihr zwar nicht sehen, aber Manfred, unseren Studioaffen.
0: Ja, okay, ich glaub dir mal. Aber Lügen allgemein, die moralischen Zwickmühlen und welche Art des Lügens denn es alles gibt, finde ich super interessant. Zum Glück haben wir dafür den perfekten Einblick parat.
2: Lügen und Lawinen wachsen immer.
3: Eine schmerzliche Wahrheit ist besser als eine Lüge.
2: Lügen haben kurze Beine.
3: Wer einmal lügt, dem glaubt man nicht. Und wenn er auch die Wahrheit spricht.
4: Baby. Lügner haben keinen guten Ruf, aber trotzdem lügt jeder von uns. Und das sogar richtig oft. Manche Studien sagen bis zu 250 Mal am Tag. Sind wir also alle schlechte Menschen? Ganz so einfach ist es nicht, denn Lüge ist nicht gleich Lüge. Sie werden in drei Kategorien eingeteilt. Jede Kategorie hat eine andere Farbe. Vereinfacht lässt sich sagen, je dunkler die Farbe, desto schlimmer ist die Lüge. Weiße Lügen sollen das Zusammenleben erleichtern. Zum Beispiel, wenn ich sage, das Essen schmeckt gut, obwohl es komplett versalzen ist. Durch diese Lügen sollen andere nicht verletzt werden. Blaue Lügen sollen anderen Menschen helfen. Also wenn Schüler nicht verraten, wer das Graffiti an die weiße Schulwand gemalt hat, auch wenn sie wissen, wer es war. Schwarze Lügen verschaffen dem Lügner dagegen einen Vorteil. Etwa durch falsche Angaben bei der Steuererklärung. Ist Lügen also gar nicht so schlimm, solange es anderen hilft? Ist Lügen jetzt nun gut oder schlecht? Ich frag mal die Funkenflieger.
5: Ich finde, Lügen sind eigentlich schlecht, aber eine Notlüge kann einmal sein.
6: Schlecht, weil ich finde, dass man auch einfach die Wahrheit sagen kann. Das macht es irgendwie leichter und ist für alle Beteiligten angenehmer.
7: Ich finde eher schlecht, weil ich finde, man sollte das schon sagen.
8: Meistens eher schlecht.
9: Also ganz ohne Lügen würde die Welt, wie sie heute ist, auch nicht funktionieren.
4: Lügen ist eine Strategie, um sich einen Überlebensvorteil zu verschaffen. Sie können sogar dabei helfen, den Gruppenzusammenhalt zu stärken. Zum Beispiel, wenn jemand aus der Klasse spickt und es keiner dem Lehrer verrät. Oder wenn ich jemandem ein Kompliment mache, das nicht der Wahrheit entspricht. Apropos Komplimente, wenn wir jemandem gefallen wollen, lügen wir Studien zufolge besonders oft. Eigentlich nicht verwunderlich. Die meisten Dates wären wohl schnell vorbei, wenn man den anderen gleich am ersten Abend sagt, dass seine Lieblingsband totaler Müll ist. Ohne kleine Lügen wären wir wohl längst ausgestorben. Gibt es also Situationen, in denen Lügen okay ist?
10: Ich finde, Lügen ist erlaubt, wenn es eine Notlüge ist, wenn du andere nicht damit verletzen willst oder wenn du sonst Ärger bekommst.
11: Wenn es zum Beispiel so um was Wichtiges geht, zum Beispiel du bist bei der Oma und du willst deinen Eltern etwas nicht sagen, dann gibt es hier so, sag ich jetzt mal, Notlügen und sowas. Und sowas finde ich schon okay, aber so richtig lügen ist jetzt, finde ich, nicht so schön.
6: In Notsituationen, wenn es irgendwie gar nicht mehr anders geht?
12: Und anders ist es, wenn irgendwelche wichtigen Personen oder so lügen, gerade bei oder auch gerade bei Gericht oder in der Politik oder so, da sollte man doch schon bei der Wahrheit bleiben.
13: Ja, wenn man halt Notlügen braucht.
14: Das ist eine schwierige Frage. Ich denke, das kommt auf die Person an. Ich denke, wenn du eine Person irgendwie dadurch vor sich selber schützt oder davor aufpasst, dass sie sich nicht verletzt fühlt, kann man sagen, dass es okay ist.
15: In den Situationen, wo du jemandem nicht schaden willst, beziehungsweise wo es auch nicht ganz gelogen ist, also wo trotzdem noch ein wahrer Kern hintersteckt.
4: Der Unternehmer Oskar Schindler rettete im Dritten Reich 1200 Juden vor der Deportation, weil er sagte, sie sind unabkömmlich für die Produktion kriegswichtiger Aufträge. Dafür fälschte er auch Dokumente und gab zum Beispiel Kinder als gelernte Metallarbeiter aus. Also, Lügen sind nicht immer schlecht. Trotzdem sollte man, wenn es geht, bei der Wahrheit bleiben. Sonst seht ihr am Ende noch aus wie Pinocchio.
0: Okay, also nach diesem Einblick glaube ich dir jetzt sogar noch mehr. Ich meine, deine Nase ist ja nicht gewachsen, also musst du wohl die Wahrheit gesagt haben.
1: Sehr nett, dankeschön. Das meine ich aber auch. Als Trost dafür, dass du mir nicht geglaubt hast, darf ich mir jetzt aber einen Song wünschen, oder?
0: Safe.
1: Okay. Und ich hätte jetzt gerne Haut an Haut von Feine Sahne Fischfilet. Dankeschön.

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1: So, das war's dann auch schon wieder mit dem Funkenflug.
2: Wenn ihr auch down für eine eigene Moderation, Musikwünsche und Interviews wärt, dann kommt doch gerne auf jeden Fall mal jeden Freitag bei uns im Parabol ab 15.30 Uhr vorbei. Probiert euch gerne mal aus, alles freiwillig, neue Friends und nice Stimmung gibt's inklusive.
1: Und schaut auf jeden Fall bei uns auf Insta vorbei unter @jugendradiomagazin_funkenflug. Dort könnt ihr auch unseren tollen Studioaffen Manfred mal genauer betrachten. Ja, richtig gehört, wir haben einen eigenen Studioaffen und das auch noch in Grün.
2: Wir verabschieden uns an dieser Stelle und wünschen euch noch einen schönen Tag.
1: Ciao.

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1: Mit Tina. Wie ein Blitz schlägt die Musik von Brunhilde ein. Die Crossover-Metal-Band aus Fürth ist schon seit über 10 Jahren fester Bestandteil in der lokalen Rockszene. Alles hat 2013 begonnen und bereits 2 Jahre später folgte ihr Debütalbum Dollhouse. Mittlerweile können sie bereits auf 5 Alben zurückblicken, die sich von Jahr zu Jahr in Sound und Stil stetig weiterentwickelt haben. Und die Reise ist noch lange nicht vorbei. Dieses Jahr treten sie zum wiederholten Mal beim Wacken Open Air auf. Doch bevor sie schon wieder die nächsten Bühnen erstürmen, konnte ich sie kurz abfangen und darf sie in der kommenden Stunde bei mir begrüßen. Ihr könnt also gespannt sein.

0: hört den Metropol Sound, eure Adresse, wenn es um regionale Musiker geht. Seit 2013 machen sie Musik und spätestens seit ihrem Debütalbum 2015 sind sie nicht mehr aus der lokalen Rock- und Metal-Szene wegzudenken. Brunhilde! Und die klingen nicht nur episch, sondern auch ihre Musik knallt richtig rein. Und deshalb bin ich sehr happy, heute Frontsängerin Caro und Gitarrist Kurt bei mir zu begrüßen. Hallo ihr beiden, schön, dass ihr da seid.
1: Hallo.
2: Hi.
0: Also ihr heißt ja Brunhilde. Inspiriert durch einen Charakter aus dem Quentin Tarantino-Film Django Unchained, habt ihr schon mal erzählt. Ich kenne Brunhilde eher aus einem mythologischen Kontext. Das ist so mehr meine Bubble, in der ich unterwegs bin.
2: Die Nibelungen, Siegfried und die Nibelungen.
0: Genau. Aber ihr habt ja schon erzählt, ihr hattet das ja gar nicht auf dem Schirm.
1: Überhaupt nicht.
0: Habt ihr trotzdem mal Bock, so ein bisschen in diese Folk-Metal-Richtung zu gehen oder irgendwas Mythologisches, ein Konzeptalbum zu machen?
2: Boah.
1: Ich glaube nicht so, nee.
2: Also das Einzige, was ich mythologisch habe, das muss ich jetzt leider sagen, mein Pferd heißt Siegfried.
1: Also das ist ein Zufall.
2: Das war's. Ja, nee, also ich würde eher immer noch dazu tendieren, Metal, Nu Metal und Punk und Crossover und Hard Rock zu kombinieren und es einfach bei dem Pferdenamen Siegfried belassen.
0: Sehr schade, aber okay, muss ich akzeptieren. War trotzdem ein Versuch wert. Euch gibt es jetzt seit 2013 und mittlerweile habt ihr ja nicht nur euer eigenes Studio, sondern auch seit 5 Jahren euer eigenes Label Count & Countess. Wie schwer ist es denn so als komplette Do-It-Yourself-Band in der Musikwelt so unterwegs zu sein?
1: Es ist ultra schwer, das ist ein Fulltime-Job. Also wir machen ja alles selber und wir arbeiten wirklich von der Promo bis T-Shirt, bis Merch, alles selbst. Und müssen noch nebenbei auch nur die Songs schreiben. Also es ist
2: wirklich easy. Ein hartes Pflaster, aber ich glaube auch nicht, dass es Bands besser geht, die jetzt bei einem Label sind, weil du als Band heutzutage so viel selber machen musst. Alleine, was Social Media in Anspruch nimmt, also diese Arbeit auf Social Media, diese Posterei, dieses Ausgesuche, dieses Bearbeiten von den Sachen, es ist irre.
0: Habt ihr da gar keine Unterstützung? Also macht ihr das wirklich alles zu zweit, sage ich jetzt mal?
1: Nicht ganz alleine. Wir haben schon Fachleute an der Hand, die uns da unterstützen.
2: Also auch so für die digitale Vermarktung und so haben wir schon jemanden, der das macht und auch ein Management. Aber so Social Media und so, ja tatsächlich doch ganz alleine. Also wir haben immer wieder Fotografen und Videografen dabei auf den Gigs oder halt auch so von Studioaufnahmen oder so, was wir halt haben. Und dann, die machen halt den Content, aber diese Posterei und Caption schreiben und so, also das liegt schon alles in unserer Hand.
0: Ja, ich meine, auch Social Media hat sich in den letzten Jahren ja so viel auch weiterentwickelt. Ja. Ist es da so schwer, so am Zahn der Zeit zu bleiben, sage ich mal?
1: Ja, muss halt nur permanent dabei sein. Ne?
2: Das Problem ist, dass sich da halt der Algorithmus ändert. Ich meine, das werdet ihr auch merken und wissen. Und du überhaupt keine Ahnung hast, was ist jetzt gerade Trend, was verlangt Instagram, was verlangt TikTok, was verlangen die. Ich weiß gar nicht, ob man sich da an Richtlinien halten kann, was die vorgeben. Ich habe es aufgegeben, weil sich das alle 10 Tage ändert und ja, ich mache einfach immer wie bisher.
0: Aber was ihr auf alle Fälle gut könnt, das ist Musik. Und letztes Jahr kam ja euer 5. Album In Loves Your Hates raus. Das Album davor mit dem Titel 27 oder 27 war ja ein Konzeptalbum. Dieses Mal ist das Thema ja eher ein Gefühl, das sich durch diese Songs zieht. Also immer dieses Thema zwischen Liebe und Hass. Was waren da so eure Gedanken bei diesem Album?
2: Also schon Sachen, die einen so belasten, also normale Menschen auch belasten. Vielleicht einfach ein bisschen in andere Songtexte verpackt. Aber tatsächlich schreibe ja die Texte meistens immer alleine und letztendlich sind es immer so situationsbedingte Texte von Situationen, die ich jetzt zum Beispiel, mir ist irgendwas passiert, ich habe mich geärgert und das muss jetzt da rein in diesen Text. Oder ich fand was besonders gut und das muss da rein in diesen Text. Also es ist wirklich, ich bin so ein Emotionssammler und daraus kommt dann so ein Album raus.
1: Das ist vor allem bei der Musik ist es gleich. Ja. Wenn ich dann früher an der Ampel stehe und ich ärgere mich, dass ich da nicht vorwärts komme, dann bin ich aggri. Und das merke ich, wenn ich in Studio bin, das sieht man, hört man dann sofort.
0: Also das nächste Album dann Verkehrssituation.
2: Ja, Traffic Jam heißt es dann.
1: Gepresste Traffic Jam, ja.
0: Gibt es dann irgendwie so einen Favorite-Song von euch, von dem Album?
1: Sind alle geil.
0: Aha, ja, okay, das muss man ja immer sagen. Aber so einer wirklich richtig nochmal so ein Ticken.
1: Running away.
2: Ja, wollte ich jetzt auch gerade sagen. Macht live Spaß. Ich glaub, also wir denken auch, glaube ich, immer in live so, welcher Song funktioniert live besonders gut und welcher Song kommt am besten an live. Und dann nimmst du die Energie von den Leuten ja auch mit und dann hat der schon ein anderes Standing, der Song.
1: Das ist auch beim Komponieren so. Wenn du auf Tour warst und du weißt, der Sound und dieser Move, der kickt richtig, dann, boah, so muss der neue Song sein. Dann, ja.
0: Ja, und ja, dieses Jahr kam ja eure neueste Single Rising from the Ashes raus. Klingt sehr fett, habe ich reingehört. Und wie der Titel schon sagt, geht es da so ein bisschen um Neuanfang, wie der Phönix aus der Asche. Und auf Insta schreibt ihr auch, dass der Song für alle ist, die getäuscht, verletzt, gebrochen wurden und trotzdem wieder aufstehen. Das klingt sehr dramatisch. Gibt es da irgendeine Story dazu oder?
2: Naja, ich glaube, das ist so eine Story, die jeden betrifft. Ich glaube, jeder ist schon mal an so einen Menschen gekommen, der einen halt einfach, ich sag jetzt, verarscht, hintergangen, verletzt, unehrlich, illoyal war. Und du denkst dann halt, weil du viel mehr gibst als die andere Person, jetzt ist vorbei. Also jetzt hat, du glaubst an dich nicht mehr, du glaubst an die Menschheit nicht mehr. Wie kannst du dich nur so täuschen in denjenigen? Und ich finde, das ist schon schlimm, wenn jemand ja so eine Erfahrung macht und dann denkt, es geht nicht mehr weiter. Weil es gibt auch Leute, die sagen, okay, es geht jetzt wirklich nicht mehr weiter. Ne? Also.
1: Aber ein altes Sprichwort, wenn du ganz unten bist, kannst du dich leicht abstoßen, nach oben zu kommen.
2: Ja. Das ist ganz, und das ist praktisch eigentlich so diese Initialzündung für alle die, die denken, es geht nicht mehr auf, es geht aufwärts.
1: Ja.
2: Immer.
1: Garantiert.
0: Und ihr habt dazu ja auch ein Musikvideo gemacht, wenn ja, ich das richtig das gesehen habe.
2: Hast du es gesehen?
0: Ich habe es mir angeschaut. Das ist cool, oder?
1: Die Sonne auch für.
0: Ja, jetzt bin ich mir gerade nicht sicher. Habt ihr sonst auch immer Musikvideos oder war das so?
1: Immer, ja. Ja.
2: Also jetzt nicht zu jedem Song, aber wir haben schon wahnsinnig viele Videos gemacht, ja.
0: Weil das ist ja auch so ein Ding, dass ich sag mal so ein Überbleibsel aus der guten alten Zeit. Jeder hat immer ein Musikvideo. Das ist ja gar nicht mehr so. Und ich habe das Gefühl, das kommt jetzt erst wieder.
2: Gut, dass du es ansprichst, weil das ist nämlich auch was mich persönlich auch brennend interessiert. YouTube nutze ich nur, um Musikvideos zu schauen.
0: Ach echt?
2: Ja, du, weißt du, was nutzt du das?
0: Ja,
1: Success. Ja.
0: Also ich gucke mir tatsächlich Videos an, also halt so Livestreams.
1: Musikvideos.
0: Und, ja, nein, ich gucke mir auch schon gerne Musikvideos an, aber tatsächlich, wenn ich jetzt zum Beispiel ein Lied höre, da google ich jetzt nicht sofort, ob es da ein Musikvideo dazu gibt.
2: Okay, außer, interessant.
0: Wenn die Band wirklich so auf Insta schreibt, ey, ja, hier Produktion und da. Und dann, okay, dann reizt das mich schon mal. Aber so aktiv nicht. Und mittlerweile kann man ja auf Spotify auch schon so Vorschau-Videos immer sehen. Das huckt dann manchmal schon, dass man dann doch auf YouTube geht. Aber irgendwie habe ich das Gefühl, Musikvideos ist so ein Ding, das kommt erst wieder.
2: Echt?
0: Also, okay.
2: Spannendes Thema, ja, weil bei mir gab es halt früher MTV.
0: Genau.
2: Und Viva. Mhm. Und da waren die Musikvideos und das war der Kanal für die Musikvideos.
0: Genau.
2: Und so, und deswegen habe ich das auf YouTube so übertragen. Aber jetzt kommen ja auf YouTube dann Shorts und Podcasts und dies, das, wo ich mir dann denke, okay, ist schon eine sehr vielfältige Plattform, die ich wahrscheinlich auch als Musiker sehr vernachlässigt habe, weil wir nur Musikvideos da hochladen.
0: Also ja, Shorts gucke ich auf YouTube jetzt nicht, dafür ist Insta bei mir zuständig, aber ich würde auch sagen, für mich ist YouTube, ich höre es mehr, als dass ich es gucke. Und deswegen gucke ich auch weniger aktiv Videos, sondern ich bin mehr so der Podcast-Mensch, glaube ich. Also ich höre eure Musik, ich gucke sie mir nicht so viel an.
2: Spannend, auf jeden Fall.
0: Aber ich freue mich tatsächlich trotzdem, wenn es dann so ein schön aufwendiges Video ist, wo man sich was gedacht hat, wo man dann so ein bisschen auch in die Interpretation gehen könnte. Macht ihr euch da die Drehpläne selber oder wer kommt dann so auf die Idee?
2: Der Videograf.
1: Oh, der Videograf. Zusammen auch mit uns selber. Ja klar, wir werfen unsere Ideen in den Ring und dann wird der kreative Prozess.
2: Der kreative Prozess, also die Videografen sind wirklich sehr, sehr kreativ, was das angeht. Und die haben auch wirklich, also jetzt halt mit dem wir jetzt zusammengearbeitet haben, auch haben wir schon öfters zusammengearbeitet. Und der hat wirklich eine Vision im Kopf und der weiß genau, wie das aussehen soll. Und da war ja auch dieser Struggle mit diesem 5-Meter-Kleid.
0: Ja, das sah ja alles bombastisch.
2: Also es ist keine KI, das wurde wirklich genäht. Und ich habe dieses 5-Meter-Ding jetzt zu Hause, keine Ahnung, wo ich es nochmal anziehe. Eigentlich müsste ich es jeden Tag auf der Straße anziehen.
1: Nur eine Schleppe.
2: Aber es ist wirklich, also die hat es wirklich genäht, 5 Meter, so ein Rock. Und er hatte das schon in seiner Vision. Sag ich, ey, können wir bitte irgendwas anderes machen? Das ist super aufwendig.
1: Aber es hat sich gelohnt.
2: Es hat sich gelohnt. Rentiert.
1: Wir haben ja fast 500.000 Klicks auf dem Video. Also das ist schon gut. Ja.
2: Aber der hat auch wirklich an der Idee festgehalten. Nein! Okay.
0: Ich glaube, du bist eh so eine vielseitige Rampensau, wenn ich das mal so sagen darf. Weil so ein Musikvideo drehen, ich stehe gerne hinter der Kamera, ich stehe gerne hinter dem Mikrofon, aber richte eine Kamera auf mich, ich bin weg. Also das ist ja auch ein Talent, was man da mitbringen muss, finde ich.
1: Ja, als Musiker muss das sein.
2: Ich weiß es gar nicht, ehrlich gesagt. Also ich habe das erste Video gedreht in Berlin und da wusste ich auch überhaupt nicht, was kommt jetzt da auf mich zu. Also so mit so einer richtig krassen Videofirma. Vorher haben wir so...
1: Das war 1980, so, ne?
2: Da war ich noch gar nicht geboren. Wir haben vorher schon mal Videos gedreht, aber die waren also nicht nahe so professionell wie die, die dann kamen. Und das war sehr interessant, weil ich weiß nicht, also ich bin in diese Situation reingerutscht und die Kamera war an und ich war ein anderer Mensch. Ich wusste aber nicht. Und das war sehr interessant, weil ich weiß nicht, also ich bin in diese Situation reingerutscht und die Kamera war an und ich war ein anderer Mensch. Ich wusste aber nicht, warum. Es ist wie

0: Ja, das wenn
1: man vielleicht mit dem nächsten Jahr. Sag mir wieder. Jahr. Und dann dauert es wieder ein halbes Jahr länger.
2: Okay.
0: Es ist immer so, wenn die Studiotür zugeht,
1: dann geht sie wieder auf.
0: Dann geht das richtige Arbeit los. Ne? Dann muss der, dann geht es richtig los.
1: Also wenn das erste Album, also wenn das letzte Album fertig ist, dann arbeiten wir eigentlich schon wieder am nächsten.
0: Ja, das ist immer so, ja.
1: Das ist wirklich ein krasser Prozess und du darfst einfach nicht aufhören. Du darfst nicht aufgeben.
2: Ich meine, ihr könnt ja euch auch stolz auf eine Musikkarriere auch schon zurückblicken und ihr entwickelt euch ja stetig weiter. Und dann habe ich mir gedacht, Rising from the Ashes, wieder Neuanfang, sodass es da vielleicht auch nochmal einen neuen Twist gibt.
1: Vielleicht einen, doch, es wird der rote Faden wird durchgezogen. Ne? Also ich stehe sehr auf meinen roten Faden, der sich immer durchzieht. Es muss Brunhilde sein. Es kann sich ein bisschen was verändern, natürlich in, also nicht in der Thematik, sondern einfach so im Sound. Aber es darf auf jeden Fall nicht weicher werden.
0: Kein Fall.
1: Weil was mir immer auffällt, wenn so Rock-Metal-Bands, die werden immer weicher über die Jahre.
2: Ja.
1: Fällt dir das auch auf?
2: Ja, also ich habe eigentlich eine Lieblingsband, Saltatio Mortis, gehabt.
1: Oh.
2: Die haben mich so abgeholt mit ihrem Album. Und dann bin ich mit meinem Freund zusammengekommen und alles war toll und alles war super. Und dann, keine Ahnung, haben die einen auf Toten Hosen langsam gemacht und dann wurde alles nur noch roh. Und dann war ich so, es ist irgendwie nicht mehr so edgy.
1: Ja, siehst du,
0: das ist der Mainstream-Verfall.
1: Ja, und das ist der Mainstream-Verfallen. Und das ist halt, das will ich auf keinen Fall. Und dann hören es halt nur die Randgruppen, das ist mir wurscht. Dann hört es halt nicht die Mutter auf Bayern 3 beim Bügeln, sondern dann hören es halt einfach die, die es halt auch verstehen. Also das ist mir echt egal. Ich will nicht OOO und AAA machen.
2: Ja, ich glaube, das habt ihr auch gut hinbekommen, das nicht zu tun. Und ich würde mal sagen, da hören wir gleich mal rein. Auf Max Neo Brunhilde mit ihrer neuesten Single Rising from the Ashes. 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

0: Metal, Punk und Rock, gepaart mit ordentlich Frauenpower am Mikro, das ist Brunhilde. Und da darf ich Frontsängerin Caro und Gitarrist Kurt gerade bei mir im Studio begrüßen. Nochmal hallo ihr beiden.
1: Hallo.
2: Hello again.
1: Hallo.
0: Ja, wir haben ja eben noch über euer aktuelles Album In Love Yours Hate und eure neueste Single Rising from the Ashes gesprochen. Aufgenommen klingen die ja schon ziemlich gut, die Lieder. Live vermutlich noch besser. Doch eure aktuelle Tour mit Ellie Berlin musstet ihr leider krankheitsbedingt absagen. Und Ellie Berlin ist dann auch noch allein unterwegs gewesen. Werdet ihr nochmal solo auf Tour gehen, quasi als Ausgleich?
1: Das ist auf jeden Fall in Planung, auf jeden Fall, ja.
2: Also wir schauen auf jeden Fall auch die Städte, die ausgefallen sind, auf jeden Fall nochmal extra zu besuchen.
1: Aber jetzt kommen erstmal die Festivals, auch Wacken und so große Sachen, und freuen wir uns schon drauf.
0: Da kommen wir später noch drauf zu sprechen, weil die Tour, die ist ja momentan auch ein bisschen mit ein paar Kontroversen belastet, würde ich das jetzt mal vorsichtig formulieren. Zum Beispiel auch das Thema, dass Ellie Berlin in Verdacht steht, mit Kontakt mit Menschen zu haben, die irgendwie im rechten Spektrum unterwegs sind. Alles großes Konjunktiv, alles großes hätte, sollte, ist nichts fest zu sagen, aber hier mal das große Thema Kontaktschuld. Wie seht ihr das so generell? Also wenn ihr auf einem Konzert spielt oder beziehungsweise auf einem Festival und da ist eine umstrittene Band, wie ist da Kontaktschuld? Wie kann man das werten in der Musikszene?
2: Ich finde also Kontaktschuld privat und in der Musikszene sehr schwierig, weil bloß weil ich jetzt jemanden kenne, der jemanden kennt, heißt es ja noch lange nicht, dass ich in das gleiche Spektrum gehe. Das ist so, wenn ich jetzt sage, ich kenne jemanden, der kriminell war, dann heißt es ja noch lange nicht, dass ich kriminell bin. Mhm. Also ich finde es sehr, sehr schwierig, da mit dieser Kontaktschuld irgendwie Leute in eine Schublade zu stopfen. Mhm. Weil das macht ja einen Menschen nicht aus.
1: Da gibt es die extremsten Beispiele. Bloß weil du einen deutschen Schäfer und hast, bist rechts irgendwie. Also das ist irgendwie... Es passt alles nicht.
2: Ja, es passt alles nicht mehr in dem Fall, ja. Und bloß weil dir ein Lied von der Band XY gefällt, die jetzt irgendwie so einem Spektrum angehört, aber da überhaupt keine irgendwelche Parolen oder irgendwas, wie sie es ja immer sagen, geschrien werden, heißt es ja noch lange nicht, dass du jetzt dann dem rechten Spektrum angehörst. Also deswegen, ich finde es mit der Kontaktschuld extremst schwierig, weil das wäre ja genauso, wenn ich jetzt sage, ich kenne dich, aber du kennst jemanden, der hat mal jemanden umgebracht, und deswegen bin ich ja noch lange kein Mörder.
0: Mhm. Ja.
2: Also schwierig.
0: Absolut. Die Situation rund um diese Tour mit Ellie Berlin ist ja auch aktuell sehr schwammig. Ich glaube, da quatschen wir auch nochmal genauer drüber, wenn mehr Informationen drüber veröffentlicht sind. Ihr wart ja eh raus, weil Krankheit kann man nicht kennen, steckt man da drin, passiert. Nichtsdestotrotz stehen ja dieses Jahr noch einige Auftritte von euch an. Zum einen das Kufstein Unlimited in Österreich oder auch das Treuhandfestival in Nideggen.
1: Nideggen.
0: Ja. Auch mit JBO steht ihr am 26. Juni wieder zusammen auf der Bühne.
2: Da freue ich mich sehr.
0: Mit denen wart ihr ja letztes Jahr auf ihrer expliziten Lyriktour unterwegs. Ja. Wie wär's denn mal mit einem fränkischen Feature mit JBO?
1: Ja, das wäre Wahnsinn.
2: Ja. Das wäre Wahnsinn, ja. Aber die sind ja jetzt dann auch schon wieder anderweitig vergeben, weil die sind natürlich auch sehr, sehr fleißige Musiker, die immer auf jeden Fall am Start sind. Und deswegen, wäre auf jeden Fall mal nochmal ein Gedanke
1: wert. Also wir sind gute Freunde, wir sind öfters unterwegs zusammen, wenn ihr das macht.
0: Ja, ich denke, das ist so ein schönes, entweder auch so ein schönes, lustiges Cover oder so einen eigenen Song, wird auch voll geil.
2: Na, es hat super funktioniert auch mit den Jungs, also hat echt gut geklappt.
0: Gab es da irgendwie so ein Highlight bei der Tour, an das ihr euch noch gern zurückerinnert?
2: Ach, das, ja, der letzte Gig, also nach 42 Shows dann kam. Also da gibt es ja praktisch bei Bands immer so einen Doomsday, wie auch immer die das nennen wollen. Und dann spielt man sich eigentlich gegenseitig bei den letzten Gigs als Band Streiche. Und wir haben natürlich auch bei JBO die Bühne gecrashed, ist klar, und haben da mitgemacht und Konfetti geworfen und keine Ahnung was. Und bei uns kam eben der Bassist, der Ralf.
1: Der Ralf, ja, ja.
2: In Unterwäsche und Bademantel.
1: Plötzlich.
2: Ja, es war also halb nackt auf die Bühne.
0: Ja.
2: War gut, und hat da mal mit uns gefeiert. Also das war sehr süß.
0: Ja, aber ich denke mir auch, seid ihr auch ziemlich hier auch bei Wacken am Start. Das ist schon eine Hausnummer, oder?
2: Ja. Also absolut. Wir waren ja schon mal auf Wacken.
0: Ja.
2: Und es war cool. War anders als gedacht.
1: Wir waren 23 auf Wacken und jetzt nach 2 Jahren wieder.
2: Also 3 Jahren, es ist 26.
1: Entschuldigung, 3 Jahren, ja. Ja. Und haben wir auch das Metal Hammer Paradise gespielt und Metal Hammer Holiday gespielt. Das war auch geil.
0: Ja. Also Festival und Konzert spielen ist ja nochmal was anderes, würde ich mal sagen. Also holt man ja auch Leute ab, die auch noch nie was von euch gehört haben. Wie ist denn das so mit der Stimmung? Also sagt man so, Betrunkene, Feiernde, die nehmen alles. ist oder hat man da schon Anspruch, da jetzt nochmal extra zu performen, weil jetzt kann man noch quasi sagen, ich bin's, hier bin ich.
1: Also für mich ist immer ganz wichtig, wenn du dann hochgehst und es sind x-tausende Leute und du greifst dann rein und denkst, ah, alles richtig gemacht. Und wenn dann die Leute dann die Hände oben reißen, dann alles richtig gemacht.
2: Ja, also das, ja, stimmt schon. Also ich finde, tatsächlich mag ich Festivals irgendwie ein bisschen lieber. Weil es einfach, es geht schneller, es geht zackiger und du bist mehr irgendwie, du bist unter Strom und da regelt Adrenalin einfach.
0: Aber gibt es eigentlich auch dann so Momente so, wo man sagt, boah scheiße, Blackout, alles vergessen?
1: Nee.
0: Oder seid ihr dann einfach so, ich funktioniere?
2: Nein, jetzt? Wir können das. Nee, keine Ahnung. Also ich hatte das jetzt noch nicht, glaube ich. Ich habe mal so einen Wortdreher gemacht, aber so Blackouts hatte ich eigentlich noch nie.
0: Noch gar keinen Konzert?
2: Nee, wirklich nicht.
0: Wow.
2: Also schon so, dass ich sage, okay, jetzt irgendwie, der Text irgendwie habe ich den jetzt gerade wiederholt, aber das fällt auch keiner Sau auf.
1: Ja, stimmt.
2: Ja. Keine Ahnung, nee, hatte ich noch nie.
0: Und welcher Song macht so richtig Spaß, live zu performen?
2: Running Away auf jeden Fall.
1: Also Running Away, wo die Leute dann mitmachen können, wo dann der
2: Und ja, also wir gehen dann immer ins Publikum bei dem Song und machen dann hier einen auf Jump and Run. Dann
0: was? Springt ihr über die Leute drüber oder was passiert?
2: Ja, die müssen springen. Also wir gehen in die Hocke und dann springen wir. Ah. Was natürlich auch Spaß macht, ist Gossip Girl tatsächlich. Ja. Weil der ist schon ziemlich punky, der Song. Und der macht schon Bock. Also da wird auch immer viel gesprungen. Und natürlich haben wir ja am Ende unser heiliges Cover, House of the Rising Sun. Ich liebe den Song. Ich liebe diesen Song schon immer. Und da wird, also da zetteln wir dann den Wall of Death an.
0: Ja. Oh. Ja, ich habe mal auf einem Festival, war ich mal aus Versehen in einem Circle Pit drin.
1: Oh.
0: Weil ich wusste nicht, was das ist.
2: Und bei welcher Band warst du?
0: Ah, das war bei Fersengold, das war ganz lieb. Okay. Aber ich war so, oh ja, cool, was machen die? Ich gehe da mal mit rein und ich bin dann mal so ein bisschen hoch und ich konnte meine Füße nicht mal auf den Boden, aber ich bin gelaufen.
1: Ja, sehr gut.
2: Also, die haben dich mitgenommen.
0: Das war der Wahnsinn. Ich wusste nicht, dass ich meine Füße gar nicht brauche, um im Kreis zu rennen, zu hüpfen.
2: Ich bin mal in sowas reingekommen bei Rock im Park, bei Buddy Count.
1: Ja, genau, ja.
2: Oha, das hat so gestaubt, das war Wahnsinn. Da hast du dann dir so ein Tuch vor die Nase machen müssen, dass du nicht erstickst.
0: Ach du Heilige. Ja. Gibt es dann so trotzdem auch so Nachhinein so Fan-Momente, dass so Leute auf euch zukommen und dann noch irgendwie sagen, ey, war voll geil oder?
1: Also wir sind normalerweise immer nach dem Gig immer am Merch-Stand und machen Fotos mit den Fans und auch Autogramme und so weiter.
2: Und schwätzen.
1: Und es ist immer mega geil, weil du kriegst immer Resonanz und du kriegst immer einen Kommentar und das ist auch ganz wichtig zum Songwriting, weil du das Feeling von den Leuten auch aufnimmst und so, finde ich ganz wichtig.
2: Die sagen aber auch zum Beispiel, wenn jetzt der Sound scheiße war, wenn sie was nichts hören, ja, wenn sie was nicht hören, die hauen dir das schon hin. Aber das ist auch gut so, weil solange es konstruktiv ist, ist es ja cool.
0: Also ihr seid ja auch in einem Tourbus, denke ich mal, unterwegs oder seid ihr da immer
1: tingelt? Also das kommt drauf, wenn wir im Ausland spielen, haben wir so einen großen Bus, wo wir alle drin sitzen. Mhm. Und innerhalb von Deutschland haben wir unseren eigenen Tourbus und einen LKW, wo das ganze Gerümpel drin ist dann, ja.
2: Wir fahren oft heim wieder nach den Gigs.
0: Ah, ja. Okay. Ja gut, das würde ich tatsächlich auch im eigenen Bett schläft es sich dann doch am besten. Aber es gibt ja immer so kuriose Tourbus-Stories. Habt ihr da was?
1: Ich glaube, das ist nur.
2: Wenn ich das jetzt erzähle, das ist sau ekelhaft.
0: Ja. Okay.
2: Es ist, ja. Es ist wirklich ekelhaft.
0: In welche Richtung geht es denn?
1: Ach, das können wir nicht sagen.
2: Es ist wirklich ekelhaft.
0: Ja. Okay.
1: Ja, es ist schon toll. Also, wenn's,
2: ist schon toll. Ist schon toll.
1: Wenn man weiter unterwegs ist, dann ist es schon irgendwie lustig. Aber, also wir versuchen schon, weil wir haben 6 Techniker und 4 Musiker, also wir sind ein ziemlicher Tross und das sind natürlich unglaubliche Kosten. Also wenn wir in Deutschland spielen, dann versuchen wir das immer heimfahren, dass wir immer wenig Kosten generieren.
2: Ja, weil man darf das nicht unterschätzen, was das für ein Aufwand ist. Also auch wenn die Leute immer denken so, oh Spotify, da drücke ich auf Play, was da dahinter steht, das ist echt heftig.
0: Aber ist es Traumberuf oder so irgendwann mal doch mal lieber an die Kasse?
1: Das muss man lieben.
2: Das muss man leben, ja.
1: Das ist ein Feeling, das ist ein Vibe, den hat man einfach oder man hat es nicht. Wenn man es nicht hat, dann macht man einen anderen Job dann.
2: Und du musst halt echt richtig auch an dich glauben und an dein Projekt und was du magst. Und ich meine, Selbstzweifel sind immer mal da, aber letztendlich lässt dich das doch sehr gut reflektieren, dieser Job.
0: Okay, dann bedanke ich mich bei euch ganz herzlich für das Interview.
1: Wir bedanken uns bei dir.
2: Wir bedanken uns, es war schön bei dir.
0: Das freut mich. Ihr findet natürlich alle Tourdaten von Brunhilde auf ihrer Webseite noch. Und jetzt hören wir aus ihrem neuesten Album In Love, Yours Hate, Brunhilde mit Hit and Run.

0: hört den Metropol-Sound mit Tina. Ich hatte ja heute die Band Brunhilde zu Gast und im Interview wurde es ja schon angeschnitten. Aktuell gibt es eine Kontroverse rund um die Sängerin Ellie Berlin, mit denen Brunhilde im April und Mai eigentlich auf Tour gewesen ist. Die Tour musste Brunhilde krankheitsbedingt aber absagen. Unabhängig davon wurden aber einige Konzerte auch von den Veranstaltern abgesagt, weil Vorwürfe rund um Ellie Berlin gerade im Raum stehen. Sie soll mit Menschen zu tun haben, die eher im rechten Spektrum verortet sind. Im Internet kursieren dazu aktuell sehr viele Informationen. Viele davon stimmen halb, manche aber halt auch gar nicht. Aus diesem Grund hält sich Brunhilde erstmal mit einem Statement zurück, um selbst erstmal die Sachlage zu durchblicken. Sie werden sich aber im Nachgang dazu äußern, wenn alle Fakten auf dem Tisch liegen. Wir von Max Neo bleiben natürlich auch an der Sache dran. Nichtsdestotrotz gilt wie bei jedem Thema: Recherchiert, hört allen Seiten zu und bildet euch anschließend auch eine eigene Meinung. Berechtigte Kritik kann und muss geäußert werden, aber auch hier macht der Ton die Musik. Bitte geht mit euren Mitmenschen sowohl in der echten als auch in der Online-Welt respektvoll um. In diesem Sinne verabschiede ich mich. Das war der Metropol-Sound auf Max Neo mit mir Tina und unseren Gästen von Brunhilde.
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1: Max Neo, neu in der Playlist mit Sarah. Hier laufen die Songs, die du vielleicht noch nicht gehört hast. Und das kommt nicht leise. Musik ist Energie, die laut wird. Und der ESC am Wochenende war ziemlich laut und hat gezeigt, wie stark Musik sein kann. Wenn Emotion, Energie und Botschaft verbinden, entsteht etwas Krasses. Genau das macht den Gewinnersong aus Bulgarien aus. Banga Ranga, der Augenblick, in dem du Liebe statt Angst wählst. So sagt die Gewinnerin Dara. Laut und voller Rhythmus, ein Titel, der dich nicht fragt, ob du bereit bist, sondern dich einfach mitreißt. Gleich gibt's für euch Banga Ranga von Dara und in wenigen Minuten quatschen wir dann über den neuen Song von Michael Patrick Kelly, Run Free. Also, dranbleiben, laut lassen, hier bei

0: 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Loslassen wie ein Schmetterling. Mit Run Free nimmt uns Michael Patrick Kelly auf eine sehr persönliche Reise. Der Song erinnert daran, genau hinzuschauen, statt wegzulaufen, den Mut zu finden, die Lasten Schritt für Schritt loszulassen. Run Free ist damit mehr als nur ein Song. Es ist ein Aufruf, sich selbst wieder freier zu machen und innerlich aufzuräumen.
1: Run Free ist ein Song über innere Freiheit. Und was ich damit meine ist, es gibt Dinge, die uns vielleicht nachts wach halten, wir können schlecht schlafen und oft sind das so Signale von Dingen, die vielleicht noch unverarbeitet sind. Also es ist schon ein bisschen was Psychologisches, dieses Lied. Ich habe zum Beispiel ganz schwer mit dem Trauern. Also das Thema Trauern ist für mich etwas, wovor ich immer so flüchte. Aber dass man das wirklich auch zulässt, dass wenn man sich traurig fühlt und die Tränen kommen, das einfach zuzulassen, weil das ja auch was Heilendes hat. Manchmal muss man einfach auch über das, was einen bedrückt oder bedrängt oder das Leben so erschwert, einfach sprechen. Darum geht's in diesem Song. Run Free.
0: Tickets für die Tour sind online verfügbar und ein ganz besonderes Highlight für die Fans. Auf der Website von Michael Patrick Kelly könnt ihr euch das neue Album direkt im Bundle mit euren Tickets sichern und vielleicht mit etwas Glück gewinnt ihr das Meet and Greet im Backstage. Und ihr hört jetzt Michael Patrick Kelly mit Run Free.
1: Hey, hier ist Michael Patrick Kelly und ihr hört jetzt meine neue Single Run Free. Viel Spaß!

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Mit 8 schon mittendrin in der Musik. Paul Wetzler legt früh los. Nach der Schule geht's erstmal nach Schweden. Dort macht er weiter Musik, fängt 2017 an zu singen und stellt erste Songs und Videos auf YouTube online. Zurück in Deutschland wird's dann während der Corona-Zeit spannend.

0: Jahr in Wien und habe spontan in der Küche einen Typ getroffen im Studio, mit dem ich noch nie Musik gemacht habe, aber den ich sehr sympathisch fand. Und wir haben gesagt, hey, wir haben irgendwie nur diese Nachtzeit, lass uns einfach ein bisschen Mucke machen. Und wir sind die Nacht wach geblieben und hatten einfach eine grandiose Zeit. Ich habe mir irgendwie die Seele aus dem Leib gebrüllt und es hat einfach ultra Bock gemacht. Und dabei ist ultra spontan dieser Track entstanden und der heißt Mach, was ich will.
1: Was für eine Geschichte und was für ein glücklicher Zufall, dass dabei dieser Song entstanden ist. Nächstes Jahr ist er wieder auf Tour und spielt unter anderem am 21. Februar 2027 in Nürnberg. Ihr hört jetzt auf Maxneo Mach, was ich will von Paul Wetz.
0: Hi, hier ist Paul Wetz und das ist meine neue Single Mach, was ich will. Viel Spaß beim Hören. Setz mich vor die

0: Dieses Gefühl, Energie weiterzugeben und anderen wieder Kraft zu schenken, zieht sich auch durch die Musik vieler Künstlerinnen und Künstler, wie auch bei Wilhelmine. Für andere da sein, Wärme geben, wenn es schwer wird, und jemanden auffangen, der gerade kämpft. Genau darin sieht die Sängerin echte Stärke. Mit ehrlichen, intensiven Texten und ihrer nahbaren Art berührt sie viele Menschen. Ihre Songs stehen für Selbstbestimmung, innere Kraft und das Wiederaufstehen. Ihre neue Single Tanz vor dir bringt genau diese Energie auf den Punkt. Loslassen, sich befreien und mit neuer Kraft wieder ins eigene Leben zurückfinden. Und den hören wir jetzt.
1: Hallo ihr Lieben, hier spricht Wilhelmine und das ist mein neues Lied Tanz vor dir. Viel Spaß damit. Oh,

0: Okay.
1: A-Okay von Mile. Emotionen. Vielleicht kennt ihr das Gefühl, man erlebt etwas Großartiges, aber niemand ist da, mit dem man es teilen kann. Genau dieses Gefühl fangen 220 Kid und Justin Gisso in ihrem Song Sleep Alone ein. Es ist ein Stück über Einsamkeit, Herzschmerz und diese Momente, die einen mitten ins Herz treffen. Beide Künstler verarbeiten ihre Erlebnisse auf unterschiedliche Weise darin.
2: What's up? This is 220 Kid. The
3: story. Ich hatte schon immer davon geträumt, in diesem einen Hotel in L.A. zu übernachten. Das ist genau das Hotel, in dem mein Dad früher auf Tour war. Irgendwann habe ich es dann tatsächlich geschafft. Ich lag da also im Bett und dachte mir nur, wow, das ist ein echt unglaublicher Moment. Aber ich habe niemanden, mit dem ich ihn teilen kann. Am nächsten Tag bin ich also ins Studio gegangen, habe die Idee aufgeschrieben und genau daraus entstand die Story von Sleep Alone. Später haben wir dann Justin ins Boot geholt und er hat noch seinen Zauber dazu gefügt. So hat sich alles zusammengefunden und ich liebe das Ergebnis einfach.
2: And I absolutely love it.
1: Für 220 Kid begann alles mit diesem einen Wow-Moment in Los Angeles. Er hatte es endlich geschafft, in dem Hotel zu übernachten, in dem auch sein Vater auf Tour war. Ein ganz persönlicher Augenblick, den er aber mit niemandem teilen konnte. Und genau daraus entstand dieser Song. Durch die Zusammenarbeit mit Sänger Justin Gisso, bekannt durch den Song Stargazing, bekam der Track seinen letzten

0: Der Künstler Justin Gisow verlieh dem Ganzen noch eine zusätzlich emotionale Ebene. So entstand ein Track aus zwei unterschiedlichen Geschichten. Justin erzählt den Song aus seinen eigenen, sehr persönlichen Erinnerungen der Highschool- und College-Zeit. So wie Momenten, die man sonst eher vergisst.
1: Sleep alone. It's about heartbreak, man.
2: Alleine schlafen dreht sich um Herzschmerz, richtig tiefen Herzschmerz. Die Inspiration dafür kam mir in einem dieser Momente, in dem man einfach komplett am Boden ist. Da gibt es zum Beispiel die Highschool-Zeit, als ich am Telefon geweint habe, weil ich jemandem meine Liebe gestanden habe, obwohl ich schon wusste, dass es nie funktionieren würde. Oder die Zeit nach dem College. Ich erinnere mich, wie ich in dem Haus stand, das wir gemietet hatten, nur wegen diesen einen Bücherregals, das meiner damaligen Partnerin so viel bedeutet hat, und plötzlich überkam mich die Realität. Es waren schon Monate vergangen, seitdem sie weg war. Und all dieser Schmerz traf mich auf einmal. Genau diese Momente, diese totale Verzweiflung, wenn etwas, das man geliebt hat, für immer verloren ist, fängt der Song ein.
1: And you are not ever getting it back.
0: Sleep Alone ist ein Song, der zeigt, wie aus zwei sehr persönlichen Momenten ein gemeinsames, universelles Gefühl entsteht. Und voller Energie hören wir jetzt in den Track rein.
3: Hey, this is 220 Kid and you're listening to my new song Sleep Alone with Justin Gesso.

Heute mit Songs voller Energie auf Max Neo, neu in der Playlist mit Sarah. Energie muss auch mal getankt werden und das bedeutet Ruhe. Ja, in der Ruhe liegt die Kraft. Der Sänger Philipp Poisel zählt seit Jahren zu den wichtigsten deutschen Songwritern. Ein Künstler, der mit leiser Melancholie, großer Ehrlichkeit und einer unverwechselbaren Stimme berührt. 2008 begann seine Karriere mit dem Debütalbum Wo fängt dein Himmel an? Zuerst in kleinen Bars und dann auf großen Bühnen. Der Durchbruch kam mit hohen Chartplatzierungen 2010 mit dem Track Bis nach Toulouse.

0: Doch der Erfolg hatte seinen Preis. Zwischen langen Pausen und kreativen Rückzügen ist Philipp Poisel ein Künstler geblieben, der sich immer wieder neu sortiert, irgendwo zwischen leiser Zerbrechlichkeit und großen Gefühlen. Er macht seit rund 18 Jahren Songs und in seiner Single Postkarte blickt er so ein bisschen auf sein Leben zurück.
1: Der Song handelt vom Fernweh, vom Wunsch, sein altes Leben hinter sich zu lassen und wieder bei sich selbst anzukommen. Ich finde darin eine alte, handgeschriebene Karte und ich erinnere mich an mein früheres Ich, das sorglos war, wild, voller Fantasie und Aufbruchstimmung. Und während ich so lese, ist es plötzlich wieder da, diese Stimmung. Und ich hoffe, ihr taucht mit mir ein in dieses Gefühl, das einen mit Leben erfüllt und Energie.
0: Im Dezember 2026 ist Philipp Poisel auf Tour, unter anderem auch in Bamberg. Bis dahin gibt's jetzt seine neue Single Postkarte.
1: Hi, mein Name ist Philipp Poisel und ihr hört meine neue Single Postkarte. Danke fürs Zuhören und auf bald. Euer Philipp.

Musik ist Energie, die laut wird. Musik verbindet und bewegt, trägt Liebe in sich und zeigt uns zugleich, dass man auch mal zur Ruhe kommen muss. Denn in der Ruhe liegt die Kraft. Ihr Lieben, das war eine Stunde neu in der Playlist mit mir, Sarah. Euch noch viel Spaß mit unserem Programm hier auf Max Neo. Und jetzt etwas ruhiger mit Don't Wanna Grow Up von LNA

So top secret kann das Projekt ja nicht gewesen sein, denn es war ja immerhin known as, bekannt als Quantum Leap. In der deutschen Fassung eher schwach übersetzt mit Zurück in die Vergangenheit. Heute einmal auf Star Treks Episode 69 mit Jörg Wese. Ganz viel Musik aus einer meiner Lieblingsfernsehserien überhaupt, die ganz viele Oldies beinhaltet. Wie das mit Fernsehserien so ist, werde ich natürlich es nicht schaffen, alle der wunderbar ausgesuchten Stücke zu spielen. Aber ich gebe mir Mühe, zumindest ein paar von meinen Lieblingsepisoden hier einzubauen. Und natürlich darf Scott Bakula, der Hauptdarsteller, mehr als einmal selbst singen. Ansonsten war die Einleitung schon Programm, es geht wieder auf Englisch weiter. Ich wünsche euch viel Spaß in der nächsten Stunde und sage wieder einmal Hello to our international audience. 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
2: Ja, vor lauter Geburtstagswochen, ja, wir sind 30 geworden. Und vor lauter Rückblicken und das alles um den Muttertag herum haben wir es nicht geschafft, an Muttertag eine Muttertagssendung auf die Beine zu stellen. Das müssen wir jetzt natürlich nachholen. Lieber spät als nie. Heute die Rock'n'Roll Rock Party, also mit den besten rockigen Songs, die zum Muttertag passen. Hier verspätet für euch, liebe Mütter, Michael Patrick Kelly mit Mother's Day.

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Fortunes of Wayne mit Stacey's Mom und gleich in der Rock and Radio Rock Party Playlist. Ein Song, wie ich finde zumindest, der ganz gut nach dem Song Stacey's Mom passt. Aber vorher noch kurz der Hinweis, ja, heute in der Show gibt es tatsächlich die rockigsten Muttertag-Songs, denn an Muttertag hatten wir ja einen Rückblick. Wir sind Anfang des Monats 30 geworden, beziehungsweise Ende des Monats 30 geworden, aber Anfang des Monats haben wir dann unseren 30. Geburtstag zelebriert und danach gab es ganz viele Rückblicke. Deswegen erst jetzt hier bei uns auf der 106.5 die Muttertagssendung. Ja, wir müssen uns auch die Zeit für die Mütter nehmen. Nein, Vatertagssendung gibt es nicht. Das ist nur ein Saufgelage. Die Mütter haben es aber verdient, dass sie speziell eine Sendung bekommen. Und hier ist ein Song, naja, ich weiß nicht, ob der wirklich so in eine Muttertagssendung passt, aber ich finde ihn lustig. Hier ist Augen mit Arsch von deiner Mutter.

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0: Punk ist so geil, ey. Irgendwie ist es ja auch einfach Schlager für Leute, die denken, dass sie anders wären als Leute, die Schlager hören. Aber wenn es deutscher Pop-Punk ist, dann ist es doch irgendwie Schlager. Boah, wenn ich diese geile Melodien höre, diese Bewegung, das ist so cool, Mann. Da geht bei mir voll der Punk ab. Voll die geile Transformation von so Kartoffel-Missgeburtsschlager zu deutschem Pop-Punk. Einfach geil. Und jetzt alle.
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2: Die 106.5 heute mit einem Muttertagsspezial. Ja, ich weiß, Muttertag ist schon eine Weile her, aber diejenigen, die Rockin' Radio Rock Party öfter oder regelmäßiger hören, werden es mitbekommen haben. Max Neo ist ja Ende des letzten Monats 30 geworden und da haben wir natürlich kräftig mitgefeiert mit Rückblicken. Was war bei Rockin' Radio los? Auch was war bei Max Neo los? Wir haben teilweise dann doch Leute zu Wort kommen lassen, die nicht nur bei Max Neo waren, sondern auch bei uns. Also wir sind ja immer wieder bunt verbandelt, wie man vielleicht so schön sagen kann. Und da hatten wir einfach nicht die Möglichkeit, eine Muttertagssendung zu machen. Das holen wir jetzt nach in der Rockin' Radio Rock Party mit einer coolen Schweizer Sängerin. Sie besingt das Herz einer Mutter. Hier ist Mother's Heart von Stefanie Heinzmann.

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Krokus mit einem Queen-Cover, Tie Your Mother Down, die Rock and Radio Rock Party mit einer, naja, so eine Art Muttertagssendung. Wir sind am Muttertag nicht dazu gekommen. Für alle, die sich jetzt erst dazu geschaltet haben, sei nochmal erklärt. Wir hatten ja Ende des Monats Geburtstag, also nicht wir, sondern hier die 106.5 Max Neo. Wir von Rock and Radio sind erst etwas später zum Sender dazugestoßen, aber da wir alle so eine kleine, nette Familie sind, hatten wir natürlich auch viel hinter Rock and Radio Rock Party mit Rückblick zu tun, und wir haben natürlich dann auch ein paar ehemalige hier bei der Sendung zu Wort kommen lassen. Deswegen jetzt erst die Muttertagssendung, weil wir finden, Muttertagssendung müssen schon sein. Ja, was für Songs spielen wir? Ja, hauptsächlich, es kommt im Titel Mutter drin vor oder Mother in dem Fall. Oder im Text sollte schon irgendetwas zumindest dann mit Mutter irgendwie vorkommen. Ihr merkt, thematisch weit gefächert, so wie zum Beispiel beim nächsten Song von Wanna. Das Teil heißt Mother, also Mutter geschrieben, aber auf Englisch Mother, Mutter geschrieben. Das heißt Murmeln. Aber der Song rockt, und solange der Song Mutter heißt, spielen wir ihn auch hier in unserer Muttertagssendung.

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1: Die Rock'n'Radio Rock Party jetzt mit keinem Muttertagsspezial mehr. Das lassen wir jetzt hinter uns. Wir machen jetzt etwas, was wir schon in der letzten Sendung gemacht haben. Wir haben ein paar Interviewschnipsel für euch rausgesucht von Interviews, die bei uns Ende letzten Jahres oder Anfang dieses Jahres über den Äther gegangen sind. Die ganzen Interviews, die wir euch heute und auch schon in der letzten Sendung präsentiert haben, sind Interviews, die wir letztes Jahr geführt haben, aber teilweise, weil wir sie so spät am Jahresende geführt haben, noch Anfang des Jahres gespielt haben. Wir sind jetzt beim Rest angekommen von den Interviews, die wir im Jahr 2025 eigentlich sozusagen dann erhalten haben, gemacht haben, geführt haben, wie auch immer. Jetzt gibt es sozusagen the best of the rest vom Ende 25, auch wenn ein paar Sachen davon schon im Jahr 26 gelaufen sind, so wie die nächste Band. Wir haben die letzte Stunde mit einer Schweizer Künstlerin angefangen. Jetzt gibt's eine Schweizer Band. Hier sind Gotthard und sie sollen euch am besten selber erzählen, welchen Song ihr gleich von ihnen hören werdet.
2: Hey, liebe Freunde, hier ist Marklin von der Gruppe Gotthard.

0: der das Dschungelcamp gewann.
1: Hey, hier ist die Band Bruchbude. Wenn wir ganz ehrlich sind, haben wir erst Ed Sheeran gefragt. Der konnte nur leider nicht. Hat uns dann die Nummer von Max geschickt. Und wir dachten uns, ja, okay, dann machen wir es halt mit dem Lumpenpack. Nein, wir kennen die Band schon sehr, sehr lange. Wir durften die schon ganz viel supporten. Und haben schon mit Max viel für uns Bruchbude geschrieben. Und als die Idee dann geboren war, dachten wir uns, ey, passt sehr gut zum Lumpenpack. Die haben bestimmt Bock. Und tada, da war das Feature geboren. 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Sie

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0: Ja, der Grund, warum länger nichts mehr kam, war, glaube ich, auch einfach dem geschuldet, dass wir nach dem Album eigentlich direkt mal 1 bis 1,5 Monate auf Tour waren. Dann haben wir zwischendrin noch eine kleine Akustik-EP mit Versionen im Piano-Style von 3 Songs des Albums veröffentlicht. Und ja, dann haben wir auch einfach erstmal wieder schreiben müssen.
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0: Ich glaube, die gute Laune in unseren Songs, die kommt tatsächlich noch aus damaligen Zeiten, als wir als Coverband hier im Raum Rosenheim, also in unserer Heimat, unterwegs waren. Und ja, das alles noch ja mehr ein Hobby war als Beruf. Und wir einfach immer auf die Bühne rauf sind, versucht haben, den Leuten irgendwie einzuheizen, einfach gute Laune zu haben. Und ich glaube, diese unverkopfte Denkweise, die haben wir auch, glaube ich, so mit in dieses Projekt Kafkids übernommen.
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4: Und ihr hört The Static von unserem Album Take Care hier auf Max Neo. Das ist die letzte Single, die wir relativ kurz vor Release noch rausgebracht haben, auch mit einem sehr, sehr schönen Video, was der Manu aus München, guter Freund von uns, gemacht hat, der schon mal bereits ein Video für uns produziert hat. Ja, das würde ich sagen, ist ein guter Anspieltipp.

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1: 40 really Days cool, ist ein richtig cooler Rock-Riff-Song. Rock für mich klingt das ein bisschen nach der Band Soundgarden, little, also etwas anderes als sonst für uns.
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1: Mit Duran Duran ist die Figur aus dem Film Barbarella gemeint, nicht die Band. Sirhan Sirhan ist der Typ, der Robert F. Kennedy erschossen hat. Es kommt einmal der schlechte Künstler von Duran Duran vor dem Film Barbarella vor. Und dann gibt's einen Typen, dem es mental nicht gut ging. Das sind die zwei Personen, die ich in dem Song erwähne. Sie sollen Vietnam und Afghanistan darstellen. Duran Duran und Sirhan Sirhan.
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0: Unser neuer Track Glide handelt davon, die Kontrolle loszulassen und dass man einfach mal die Arme heben und gleiten lassen sollte.
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In dem Song Rusty Skies, Rostige Himmel, geht es eigentlich darum, ein sehr bekanntes Thema, um die Liebe. Und ich dachte, ich habe sie gefunden und habe mich sehr wohl darin gefühlt, weil es oft nicht der Fall war bei mir. Ich habe dann aber gelernt, dass dieser Liebeskonkon auch sehr schnell wieder aufplatzen kann und der Boden unter deinen Füßen auch sehr schnell wieder weggerissen werden kann. So ist es. Genau, da habe ich das auf jeden Fall in diesem Song verarbeitet. Und ich war auf jeden Fall traurig, weil ich dachte, ich kann mich bei dieser Person zu Hause fühlen. Und auf einmal bin ich wieder durch alle Himmel geflogen. Und hier hört ihr meinen neuen Song Rusty Skies. Viel Spaß. Muah.

So, zur Entstehung ist zu sagen, dieser Song ist eine True Story. Ich habe mich vor ein paar Jahren Hals über Kopf verliebt in eine Person, die mir gesagt hat, okay, ich muss jetzt in ein paar Wochen auch wieder gehen. Ich bin jetzt nur kurz in Berlin und wir hatten eine gute Zeit. Und was macht man da als chronischer Romantiker? Man steigert sich immer weiter rein und hört nicht auf und denkt nicht an den letzten Tag. Und manchmal lohnt sich das vielleicht. Ihr hört jetzt unseren neuen Track Perlu

Unsere Hommage an unsere Lieblingsbar in Berlin Moabit, die es leider nicht mehr gibt, in der wir aber sehr gerne waren und abgehangen haben. Und damit irgendwas von der Bar übrig bleibt, haben wir den Song geschrieben. Und wir haben auch ein Musikvideo gedreht mit all unseren Friends nochmal in der leeren Bar. Vincent wird an die Wand geklebt, okay? Wenn ihr wissen wollt, warum, dann guckt euch unbedingt dieses Musikvideo an. Ihr hört unseren neuen Track NASA.

NASA ist ein Love Song. Es geht darum, dass am Anfang von Beziehungen man oft unsicher ist und irgendwelche Rollenbilder erfüllen möchte, die gar nicht zu einem passen. Und am Ende wird man dafür auch nicht geliebt. Wir singen dann, blaue Flecken werden lila, ich bin hässliches gewohnt, ich bin ein Berliner. Was heißt, dass auch hässliche Dinge wieder gut werden können. Und nur wenn du einmal ein Arschloch warst, dann bist du es nicht immer. Und ruh dich auf jeden Fall nicht darauf aus, weil du musst besser werden.

Hi, hier ist der Christoph von den Mars Mushrooms und Michi macht die Texte überwiegend und er spielt gerne mit solchen Metaphern und solchen Bildern. Könnte man ja mit allem ersetzen. Also das ist ja eine religiöse Frage, aber das wollen wir ja gar nicht. Also wir sind keine religiöse Band. Und es ist auch einfach schweinewitzig. Ja? Also wenn man sagt, okay, clap your hands and worship Satan. Also tu's und fühl dich einfach frei, klapp viermal oder schlag viermal in die Hände und dann hast du eine gute Zeit. Ja? Hi, hier ist der Christoph von den Mars Mushrooms und ihr hört den Song Clap Your Hands auf Max Neo.

0: Hallo Leute, hier ist Benedikt. Ja, ich freue mich sehr, Ghost of You endlich rausbringen zu können, weil es für mich einer der ehrlichsten Songs ist, die ich bisher geschrieben habe. Der ist jetzt in einer Phase entstanden, in der ich sehr viel über alte Erinnerungen und neue Anfänge nachgedacht habe. Und deshalb beginnt der auch bewusst ruhig, weil ich wollte, dass man dieses Verlorensein auch irgendwie spüren kann. Und im Refrain geht es ja dann ganz schön auf. Das ist für mich so die perfekte Ballade zum Nachdenken. Mir ist der Song vor allem auch wichtig, weil er zeigt, wie verletzlich und gleichzeitig stark man sein kann und bei euch Menschen, die ihr vielleicht gerade ähnlich fühlt, ankommt und dass er euch ein bisschen helfen kann. Und ihr hört jetzt gleich meine neue Single Ghost of You.
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0: Benedict Ghost of You. Und jetzt haben wir hier in unserem Interview-Rückblick nochmal eine Schweizer Künstlerin. Nachdem wir in die Stunde schon mit einer Schweizer Band gestartet sind, gibt es jetzt eine Schweizer Künstlerin, die, ja, wenn ihr schon länger drauf seid, schon bei unserem Muttertagsspezial mit am Start war. Hier ist Stefanie Heinzmann und gleich nach Stefanie Heinzmann machen wir nochmal unser Muttertagsspezial, weil es so viel Spaß gemacht hat. Hier ist jetzt auf jeden Fall mal die Schweizer Rockröhre mit ihrem neuen Song Gut, aber das erzählt sie euch gleich selber alles nochmal.
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1: Ja, vor lauter Geburtstagswochen, ja, wir sind 30 geworden. Und vor lauter Rückblicken und das alles um den Muttertag herum haben wir es nicht geschafft, an Muttertag eine Muttertagssendung auf die Beine zu stellen. Das müssen wir jetzt natürlich nachholen. Lieber spät als nie. Heute die Rock'n'Roll Rock Party, also mit den besten rockigen Songs, die zum Muttertag passen. Hier verspätet für euch, liebe Mütter, Michael Patrick Kelly mit Mother's Day.

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Fortunes of Wayne mit Stacey's Mom und gleich in der Rock and Radio Rock Party Playlist. Ein Song, wie ich finde zumindest, der ganz gut nach dem Song Stacey's Mom passt. Aber vorher noch kurz der Hinweis. Ja, heute in der Show gibt es tatsächlich die rockigsten Muttertag-Songs. Denn an Muttertag hatten wir ja einen Rückblick. Wir sind Anfang des Monats 30 geworden, beziehungsweise Ende des Monats 30 geworden. Aber Anfang des Monats haben wir dann unseren 30. Geburtstag zelebriert und danach gab es ganz viele Rückblicke. Deswegen erst jetzt hier bei uns auf der 106.5 die Muttertagssendung. Ja, wir müssen uns auch die Zeit für die Mütter nehmen. Nein, Vatertagssendung gibt's nicht. Das ist nur ein Saufgelage. Die Mütter haben es aber verdient, dass sie speziell eine Sendung bekommen. Und hier ist ein Song, naja, ich weiß nicht, ob der wirklich so in eine Muttertagssendung passt, aber ich finde ihn lustig. Hier ist Augen mit Arsch von deiner Mutter.

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1: Die 106.5 heute mit einem Muttertagsspezial. Ja, ich weiß, Muttertag ist schon eine Weile her, aber diejenigen, die Rockin' Radio Rock Party öfter oder regelmäßig hören, werden es mitbekommen haben. Max Neo ist ja Ende des letzten Monats 30 geworden und da haben wir natürlich kräftig mitgefeiert mit Rückblicken. Was war bei Rockin' Radio los? Auch was war bei Max Neo los? Wir haben teilweise ja dann doch Leute zu Wort kommen lassen, die nicht nur bei Max Neo waren, sondern auch bei uns. Also wir sind ja immer wieder bunt verbandelt, wie man vielleicht so schön sagen kann. Und da hatten wir einfach nicht die Möglichkeit, eine Muttertagssendung zu machen. Das holen wir jetzt nach in der Rockin' Radio Rock Party mit einer coolen Schweizer Sängerin. Sie besingt das Herz einer Mutter. Hier ist Mother's Heart von Stefanie Heinzmann.

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Andrew James mit Mother, ein lokaler Künstler hier bei unserem Rock'n'Radio Muttertags-Spezial. Und ja, auch wenn wir jetzt die rockigsten Muttertags-Songs für euch am Start hatten oder Songs, die sich halt auf Mütter beziehen, müssen wir jetzt auch einen kurzen Schlussstrich ziehen. In der nächsten Stunde gibt es auch was Cooles, was das ist, verrate ich euch gleich. Aber jetzt gibt es erstmal einen Song, entschuldigt, den musste ich so zum Ausklang von unserer Muttertags-Sendung einstreuen. Hier ist Micky Krause mit Wo ist meine Mama?

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1: Die Rock'n'Radio Rock Party jetzt mit keinem Muttertagsspezial mehr. Das lassen wir jetzt hinter uns. Wir machen jetzt etwas, was wir schon in der letzten Sendung gemacht haben. Wir haben ein paar Interviewschnipsel für euch rausgesucht von Interviews, die bei uns ja Ende letzten Jahres oder Anfang dieses Jahres über den Äther gegangen sind. Die ganzen Interviews, die wir euch heute und auch schon in der letzten Sendung präsentiert haben, sind Interviews, die wir letztes Jahr geführt haben, aber teilweise, weil wir sie so spät am Jahresende geführt haben, noch Anfang des Jahres gespielt haben. Wir sind jetzt beim Rest angekommen von den Interviews, die wir im Jahr 2025 eigentlich sozusagen dann erhalten haben, gemacht haben, geführt haben, wie auch immer. Jetzt gibt es sozusagen the best of the rest vom Ende 25, auch wenn ein paar Sachen davon schon im Jahr 26 gelaufen sind, so wie die nächste Band. Wir haben die letzte Stunde mit einer Schweizer Künstlerin angefangen, jetzt gibt es eine Schweizer Band. Hier sind Gotthard und sie sollen euch am besten selber erzählen, welchen Song ihr gleich von ihnen hören werdet.
2: Hey liebe Freunde, hier ist Marklin von der Gruppe Gotthard.

0: der das Dschungelcamp gewann.
1: Hey, hier ist die Band Bruchbude. Wenn wir ganz ehrlich sind, haben wir erst Ed Sheeran gefragt. Der konnte nur leider nicht. Hat uns dann die Nummer von Max geschickt. Und wir dachten uns, ja, okay, dann machen wir es halt mit dem Lumpenpack. Nein, wir kennen die Band schon sehr, sehr lange. Wir durften die schon ganz viel supporten. Und haben schon mit Max viel für uns Bruchbude geschrieben. Und als die Idee dann geboren war, dachten wir uns, ey, passt sehr gut zum Lumpenpack. Die haben bestimmt Bock. Und tada, da war das Feature geboren. 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
3: Hallo Leute, hier ist Benedikt. Ja, ich freue mich sehr, Ghost of You endlich rausbringen zu können, weil es für mich einer der ehrlichsten Songs ist, die ich bisher geschrieben habe. Der ist jetzt in einer Phase entstanden, in der ich sehr viel über alte Erinnerungen und neue Anfänge nachgedacht habe. Und deshalb beginnt er auch bewusst ruhig, weil ich wollte, dass man dieses Verlorensein auch irgendwie spüren kann. Und im Refrain geht es ja dann ganz schön auf. Das ist für mich so die perfekte Ballade zum Nachdenken. Mir ist der Song vor allem auch wichtig, weil er zeigt, wie verletzlich und gleichzeitig stark man sein kann und bei euch Menschen, die ihr vielleicht gerade ähnlich fühlt, ankommt und dass er euch ein bisschen helfen kann. Und ihr hört jetzt gleich meine neue Single Ghost of You.
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0: Ja, der Grund, warum länger nichts mehr kam, war, glaube ich, auch einfach dem geschuldet, dass wir nach dem Album eigentlich direkt mal 1 bis 1,5 Monate auf Tour waren. Dann haben wir zwischendrin noch eine kleine Akustik-EP mit Versionen im Piano-Style von 3 Songs des Albums veröffentlicht. Und ja, dann haben wir auch einfach erstmal wieder schreiben müssen.
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0: Ich glaube, die gute Laune in unseren Songs, die kommt tatsächlich noch aus damaligen Zeiten, als wir als Coverband hier im Raum Rosenheim, also in unserer Heimat, unterwegs waren. Und ja, das alles noch mehr ein Hobby war als Beruf. Und wir einfach immer auf die Bühne rauf sind, versucht haben, den Leuten irgendwie einzuheizen, einfach gute Laune zu haben. Und ich glaube, diese unverkopfte Denkweise, die haben wir auch, glaube ich, so mit in dieses Projekt Kafkiez übernommen.
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0: Hi, hier ist Basti
1: und Jens
0: von Melon Ball.
1: Und ihr hört Static von unserem Album Take Care hier auf Max Neo. Das ist die letzte Single, die wir relativ kurz vor Release noch rausgebracht haben, auch mit einem sehr, sehr schönen Video, was der Manu aus München, ein guter Freund von uns, gemacht hat, der schon mal bereits ein Video für uns produziert hat. Ja, das würde ich sagen, ist ein guter Anspieltipp.

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1: 40 really Days cool, ist ein richtig cooler Rock-Riff-Song. Für mich klingt das ein bisschen nach der Band Soundgarden, also etwas anderes als sonst für uns.
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1: Mit Duran Duran ist die Figur aus dem Film Barbarella gemeint, nicht die Band. Sirhan Sirhan ist der Typ, der Robert F. Kennedy erschossen hat. Es kommt einmal der schlechte Künstler von Duran Duran vor dem Film Barbarella vor. Und dann gibt's einen Typen, dem es mental nicht gut ging. Das sind die zwei Personen, die ich in dem Song erwähne. Sie sollen Vietnam und Afghanistan darstellen. Duran Duran und Sirhan Sirhan.
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0: Unser neuer Track Glide handelt davon, die Kontrolle loszulassen und dass man einfach mal die Arme heben und gleiten lassen sollte.
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In dem Song Rusty Skies, Rostige Himmel, geht es eigentlich darum, um ein sehr bekanntes Thema, um die Liebe. Und ich dachte, ich habe sie gefunden und habe mich sehr wohl darin gefühlt, weil es oft nicht der Fall war bei mir. Ich habe dann aber gelernt, dass dieser Liebeskonkon auch sehr schnell wieder aufplatzen kann und der Boden unter deinen Füßen auch sehr schnell wieder weggerissen werden kann. So ist es. Genau, da habe ich das auf jeden Fall in diesem Song verarbeitet und ich war auf jeden Fall traurig, weil ich dachte, ich kann mich bei dieser Person zu Hause fühlen. Und auf einmal bin ich wieder durch alle Himmel geflogen. Und hier hört ihr meinen neuen Song Rusty Skies. Viel Spaß. Mua.

zur Entstehung ist zu sagen, dieser Song ist eine True Story. Ich habe mich vor ein paar Jahren Hals über Kopf verliebt in eine Person, die mir gesagt hat, okay, ich muss jetzt in ein paar Wochen auch wieder gehen. Ich bin jetzt nur kurz in Berlin und wir hatten eine gute Zeit. Und was macht man da als chronischer Romantiker? Man steigert sich immer weiter rein und hört nicht auf und denkt nicht an den letzten Tag. Und manchmal lohnt sich das vielleicht. Ihr hört jetzt unseren neuen Track Perlu.

Unsere Hommage an unsere Lieblingsbar in Berlin Moabit, die es leider nicht mehr gibt, in der wir aber sehr gerne waren und abgehangen haben. Und damit irgendwas von der Bar übrig bleibt, haben wir den Song geschrieben. Und wir haben auch ein Musikvideo gedreht mit all unseren Friends nochmal in der leeren Bar. Vincent wird an die Wand geklebt, okay? Wenn ihr wissen wollt, warum, dann guckt euch unbedingt dieses Musikvideo an. Ihr hört unseren neuen Track NASA.

NASA ist ein Love Song. Es geht darum, dass am Anfang von Beziehungen man oft unsicher ist und irgendwelche Rollenbilder erfüllen möchte, die gar nicht zu einem passen. Und am Ende wird man dafür auch nicht geliebt. Wir singen dann, blaue Flecken werden lila, ich bin hässliches gewohnt, ich bin ein Berliner. Das heißt, dass auch hässliche Dinge wieder gut werden können. Und nur wenn du einmal ein Arschloch warst, dann bist du es nicht immer. Und ruh dich auf jeden Fall nicht darauf aus, weil du musst besser werden.

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0: Jim Gardner mit Brotherman und das war die Rock Radio Rock Party hier auf der 106.5 mit mir, dem Didi. Bevor ich euch jetzt in diese dunkle, kalte und finstere Nacht entlasse, möchte ich noch kurz erwähnen, dass das Gleiche, was ihr jetzt hier bei uns gehört habt, es auch noch in der nächsten Stunde bei den Kollegen von Max Neo gibt. Das sind die Songs vermutlich nicht ganz so rockig wie in dieser Stunde, aber hier gibt es auch nochmal einen kurzen Rückblick auf Interviews, die wir Ende 25, Anfang 26 hier über die 106.5, also über den Äther, gejagt haben. Raus geht es hier aus der Show mit einer lokalen Band. Servus, tschüss und bye-bye, sagt euer Didi mit den Mars Mushrooms und Clap Your Hands.
1: Hi, hier ist der Christoph von den Mars Mushrooms und Michi macht die Texte überwiegend und er spielt gerne mit solchen Metaphern und solchen Bildern. Könnte man ja mit allem ersetzen. Also das ist ja eine religiöse Frage, aber das wollen wir ja gar nicht. Also wir sind keine religiöse Band. Und es ist auch einfach schweinewitzig. Ja? Also wenn man sagt, okay, clap your hands and worship Satan. Also tu's und fühl dich einfach frei, klapp viermal oder schlag viermal in die Hände und dann hast du eine gute Zeit. Ja? Hi, hier ist der Christoph von den Mars Mushrooms und ihr hört den Song Clap Your Hands auf Max Neo.

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4: Alleine schlafen dreht sich um Herzschmerz. Richtig tiefen Herzschmerz. Die Inspiration dafür kam mir in einem dieser Momente, in denen man einfach komplett am Boden ist. Da gibt es zum Beispiel die Highschool-Zeit, als ich am Telefon geweint habe, weil ich jemandem meine Liebe gestanden habe, obwohl ich schon wusste, dass es nie funktionieren würde. Oder die Zeit nach dem College. Ich erinnere mich, wie ich in dem Haus stand, das wir gemietet hatten, nur wegen diesen einen Bücherregals, das meiner damaligen Partnerin so viel bedeutet hat, und plötzlich überkam mich die Realität. Es waren schon Monate vergangen, seitdem sie weg war. Und all dieser Schmerz traf mich auf einmal. Genau diese Momente, diese totale Verzweiflung, wenn etwas, das man geliebt hat, für immer verloren ist, fängt der Song ein.
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0: What's up? This is 220 Kid.
4: Ich hatte schon immer davon geträumt, in diesem einen Hotel in L.A. zu übernachten. Das ist genau das Hotel, in dem mein Dad früher auf Tour war. Irgendwann habe ich es dann tatsächlich geschafft. Ich lag da also im Bett und dachte mir nur, wow, das ist ein echt unglaublicher Moment. Aber ich habe niemanden, mit dem ich ihn teilen kann. Am nächsten Tag bin ich also ins Studio gegangen, habe die Idee aufgeschrieben und genau daraus entstand die Story von Sleep Alone. Später haben wir dann Justin ins Boot geholt und er hat noch seinen Zauber dazu gefügt. So hat sich alles zusammengefunden und ich liebe das Ergebnis einfach.
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Hallo, hier ist Johannes Oerding. An guten Tagen gibt es nur hier und jetzt. Ja, Hotel ist der Titeltrack zu diesem Album und den habe ich, glaube ich, in 11 Minuten geschrieben. Das passiert mir auch nicht alle Tage, aber ich saß dort und hatte genau dieses Gefühl des Unterwegsseins, dieses Gefühl von immer einchecken, auschecken, Koffer packen, Koffer zumachen, aufmachen. Und ich musste sagen, ich habe da gar kein schlechtes Gefühl bei. Es ist mein Leben. Ich habe festgestellt, es ist mein Leben. Ich bin gerne unterwegs und ich werde oft gefragt, willst du nicht mal irgendwann ankommen? Und habe dann festgestellt, für mich ist mein Ankommen eigentlich das Unterwegssein. Und warum muss man auch immer ankommen? Man kann doch auch unterwegs sein. Und das ist mein neuer Song, Hotel.

0: Hotel.
1: Hey everyone, this is Michael Patrick Kelly.
2: And Run Free ist ein Song über innere Freiheit. Und was ich damit meine ist, es gibt Dinge, die uns vielleicht nachts wach halten, wir können schlecht schlafen. Und oft sind das so Signale von Dingen, die vielleicht noch unverarbeitet sind. Also es ist schon ein bisschen was Psychologisches, dieses Lied. Ich habe zum Beispiel ganz schwer mit dem Trauern. Also das Thema Trauern ist für mich etwas, wovor ich immer so flüchte. Aber dass man das wirklich auch zulässt, dass wenn man sich traurig fühlt und die Tränen kommen, das einfach zuzulassen, weil es ja auch was Heilendes hat. Manchmal muss man einfach auch über das, was einen bedrückt oder bedrängt oder das Leben so erschwert, einfach sprechen. Darum geht's in diesem Song. Und ihr hört jetzt meine neue Single Run Free. Viel Spaß!

0: In dem Song Morrissey singe ich tatsächlich aus der Sicht eines Stalkers, der Morrissey stalkt. Aber nur online und nur auf YouTube.
1: Only online, only on YouTube.

0: My new song Electrified is about that.
1: In meinem neuen Song Electrified geht es um dieses elektrisierende Gefühl, das nach etwas Magischem entsteht. Wie wenn man einen wunderbaren Tag, seinen ersten Kuss oder einfach eine sehr schöne Nacht hatte. Und dann liegst du im Bett und kannst nicht aufhören, darüber nachzudenken. Und du lebst sozusagen mit diesem wunderschönen Gefühl, das vielleicht länger andauert als der eigentliche Moment. Also ja, darum geht es in Electrified.
0: So yeah, that's what Electrified's about. And you're listening to my new single, Electrified.

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2: Out of Dark schon so eine Hymne und Energie geladen und geht irgendwie so schön auf. Schon auch ein bisschen ruhiger, so ein bisschen vielleicht erstmal, aber hat schon so eine Power so in der Hook und so und irgendwie auch passt es auch ganz gut zu diesem Moment, wenn man so irgendwie befreit wird aus der Dunkelheit. Es hat irgendwie sowas mit einem Triumph auch. Also man akzeptiert das vielleicht gerade oder irgendwie in letzter Zeit nicht gut ging, aber man geht da irgendwie triumphierend heraus, weil man es geschafft hat mit der Hilfe. Man weiß, da ist eine Person, die einem hilft.
1: Und hier hat unsere neue Single Out of the Dark.

0: Hi, mein Name ist Error und ich habe einen neuen Song rausgebracht, der heißt Die Hälfte von Nichts. Und in dem Song geht es darum, wie existenziell es sich anfühlt, wenn man zum ersten Mal einen Liebeskummer erlebt und wie alles überschattend so ein Bruch einer jungen Liebe sich anfühlt. Ich würde vorschlagen, hört einfach mal selber rein. Ganz viel Spaß. Die Hälfte von Nichts.
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0: I'm Hannah Lily and complicated
1: is Im Song Complicated geht es darum, die Turbulenzen der letzten Beziehung hinter sich zu lassen, wenn man in eine neue Partnerschaft kommt. Es geht darum, wie schwer es ist, Personen wieder komplett zu vertrauen und wie man manchmal Dinge tut, ohne es zu wollen, um sich selbst zu schützen.
0: And you're listening to my new song, Complicated.

0: Moin, hier ist Ina Müller.
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0: Und ihr hört meine neue Single, Hi.
2: Ich liebe dieses Lied so doll, weil es einfach sofort gute Laune macht. Also sogar, wenn es regnet. Und das muss man ja erstmal schaffen.

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1: Hi, hier ist Johannes Oerding.
2: An guten Tagen gibt es nur hier und jetzt.
1: Niemals zu spät ist ein Song, der Mut machen soll. Und ehrlich gesagt, manchmal schreibe ich mir solche Lieder auch selber, immer in den Momenten, wo man doch zweifelt und unsicher wird, der mich selber wachrüttelt, aber vielleicht auch dem einen oder anderen da draußen anpiekst und sagt, komm, jetzt ist der Moment, es ist niemals zu spät, du kannst es. Und das ist mein Lied, Niemals zu spät.

0: Hallo, hier ist Paul Kalkbrenner.
1: Wir sind hier in einer Wohnung in Berlin-Mitte, die ich im Stil der 70er Jahre eingerichtet habe. Ja, hier habe ich immer ein super, wie soll man sagen, eine super Retrospektive auch. Ich fühle mich hier einfach komplett anders, wenn ich hier sitze. Ja, die erste Single ist auch der erste Track vom Album, 92. Es ist ein fast Instrumental-Track und passt sehr gut zum Einstieg in diesen ganzen Album-Release-Komplex.

sind auch viele Songs, die quasi auch schon so entstanden sind in der Phase, wo das denn nicht auf der Tagesordnung stand, jetzt ein Album zu machen. Es ist tatsächlich sehr organisch gewachsen, es ist die Musik der letzten Jahre. Es ist eher Essenz im Sinne von essentiell.

Das heißt Que ce soit clair, dass das mal klar ist. Und ist eine Collab mit meinem Freund Stromae. Geht's um verrückte Verliebtheit. Und dass es dabei egal ist, ob man, wie er sagt, Belgier oder Amerikaner oder Rumäne ist. Es ist Fugeland.

die echten Fans werden sich sofort zu Hause fühlen. Das ist der größte Ansporn so ein bisschen, dass das eben natürlich jetzt auch in meiner Position kommerziell so erfolgreich wird, wie wir es machen können. Aber eben auch so, dass jeder eingefleischte Fan sagt, das ist noch genau in dem Rahmen, in dem man das gutiert, wo man sagt, ja, das ist letztendlich keine kommerzielle Musik oder Musik mit kommerziellem Anliegen. Auch wenn es hinten raus natürlich sehr erfolgreich werden kann, bin ich auch von überzeugt.

0: Ich empfinde es als mein bestes Album, mögen zwar auch auf anderen berühmteren Hits sein,
1: aber da sind mindestens 2 oder 3 Filler drauf, auf jedem einzelnen.
0: Und hier ist kein Filler drauf. Nicht mal ein Filler-Moment. Und deswegen ist es einfach, es ist so organischerweise das Beste.
1: Muss ich ehrlich sagen.

0: Und das ist meine neue Nummer, Kissis or Claire, zusammen mit Stromae. Ute, Papa, Ute.
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3: Unsere Geschichte geht zurück bis ins Jahr 2009, als Paul meinen Song Te Quiero remixte. Jetzt, Jahre später, sind wir als Gleichberechtigte wieder zusammen im Studio und haben einen Track geschaffen, voller Energie, treibenden Sound und mit meinem Gesang obendrauf. And my vocals on top.

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